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1: Im Studio Jan Seifert. Riesenrad und Zuckerwatte. In Nürnberg läuft der Aufbau fürs 200. Herbstvolksfest. Die großen Attraktionen stehen schon, unter anderem auch die Wildwasserbahn auf Manitus Spuren und der Autoscooter. Freitag 14 Uhr ist Eröffnung mit Fassbieranstich und im September macht auch noch ein Zelt mit historischen Bildern und Relikten aus 200 Jahren Nürnberger Volksfestgeschichte auf. Die Musikwelt trauert, US-Country-Star Dolly Parton ist tot. In ihrer Karriere erschuf sie mehr als 3000 geschriebene Songs, hält unter anderem Rekorde für die meisten Studioalben einer weiblichen Country-Sängerin und landete 25 Nummer 1-Hits in den US-Country-Charts, Welthits wie Jolene oder I Will Always Love You. Dolly Parton ist im Alter von 80 Jahren gestorben, das hat ihre Familie jetzt auf Social Media mitgeteilt. Deutschlands Volleyballfrauen stehen bei der EM in Istanbul kurz vor dem Achtelfinaleinzug. 3:0 gegen Ungarn, der zweite Sieg im Turnier. Top-Angreiferin Lisa Alsmeier holte 13 Punkte. Jetzt kommen die dicken Brocken. Mittwoch geht's gegen Titelverteidiger Türkei, Donnerstag gegen Polen. Soweit der StarFM-Nachrichtenüberblick.
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Hörst du das? Da ist es schon wieder. 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
1: Im Studio Jan Seifert. Riesenrad und Zuckerwatte. In Nürnberg läuft der Aufbau fürs 200. Herbstvolksfest. Die großen Attraktionen stehen schon, unter anderem auch die Wildwasserbahn auf Manitus Spuren und der Autoscooter. Freitag 14 Uhr ist Eröffnung mit Fassbieranstich und im September macht auch noch ein Zelt mit historischen Bildern und Relikten aus 200 Jahren Nürnberger Volksfestgeschichte auf. Die Musikwelt trauert. US-Country-Star Dolly Parton ist tot. In ihrer Karriere erschuf sie mehr als 3000 geschriebene Songs, hält unter anderem Rekorde für die meisten Studioalben einer weiblichen Country-Sängerin und landete 25 Nummer-1-Hits in den US-Country-Charts. Welthits wie Jolene oder I Will Always Love You. Dolly Parton ist im Alter von 80 Jahren gestorben, das hat ihre Familie jetzt auf Social Media mitgeteilt. Deutschlands Volleyballfrauen stehen bei der EM in Istanbul kurz vor dem Achtelfinaleinzug. 3:0 gegen Ungarn, der zweite Sieg im Turnier. Top-Angreiferin Lisa Alsmeier holte 13 Punkte. Jetzt kommen die dicken Brocken. Mittwoch geht's gegen Titelverteidiger Türkei, Donnerstag gegen Polen. Soweit der Star-FM-Nachrichtenüberblick.
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1: Im Studio Jan Seifert. Riesenrad und Zuckerwatte. In Nürnberg läuft der Aufbau fürs 200. Herbstvolksfest. Die großen Attraktionen stehen schon, unter anderem auch die Wildwasserbahn auf Manitus Spuren und der Autoscooter. Freitag 14 Uhr ist Eröffnung mit Fassbieranstich und im September macht auch noch ein Zelt mit historischen Bildern und Relikten aus 200 Jahren Nürnberger Volksfestgeschichte auf. Die Musikwelt trauert. US-Country-Star Dolly Parton ist tot. In ihrer Karriere erschuf sie mehr als 3000 geschriebene Songs, hält unter anderem Rekorde für die meisten Studioalben einer weiblichen Country-Sängerin und landete 25 Nummer-1-Hits in den US-Country-Charts. Welthits wie Jolene oder I Will Always Love You. Dolly Parton ist im Alter von 80 Jahren gestorben, das hat ihre Familie jetzt auf Social Media mitgeteilt. Deutschlands Volleyballfrauen stehen bei der EM in Istanbul kurz vor dem Achtelfinaleinzug. 3:0 gegen Ungarn, der zweite Sieg im Turnier. Top-Angreiferin Lisa Alsmeier holte 13 Punkte. Jetzt kommen die dicken Brocken. Mittwoch geht's gegen Titelverteidiger Türkei, Donnerstag gegen Polen. Soweit der Star-FM-Nachrichtenüberblick.
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Ryan Fallon hat die richtige Medizin gefunden. Gute Musik. Neben The Gaslight Anthem ist er endlich auch wieder mit seiner Band Painkillers zu hören. Im September gibt's das neue Album und hier das Titelstück daraus in der Star FM Playlist. Ryan Fallon and the Painkillers mit Not Bad for New Jersey.

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0: So, Dalle, einen schönen guten Morgen, ganze Team am Start an diesem Mittwoch. Noch leicht mit etwas müden Augen stehen wir hier. Und ich muss sagen, also ich muss wirklich sagen, auch mit etwas traurigen Augen.
1: Das stimmt.
0: Habt ihr das mitbekommen? Mhm. Dolly Parton ist verstorben im Alter von 80 Jahren. Ihren letzten Post, der dann noch wahrscheinlich dann im Nachgang gemacht wurde, I will always love you. Ja. Hat viele zu Tränen gerührt und ich muss sagen, ich habe mir heute Morgen so ein bisschen das Greatest Hits Album von Dolly Parton im Auto angehört und mir ist auch die ein oder andere Träne, musste ich mir da ein bisschen verdrücken. Also Dolly Parton war doch schon wirklich eine Künstlerin, die man zwar immer so, die immer so am nebenbei gehen war, ich weiß nicht, ob ihr das versteht, was ich meine. Also man hat die immer so nebenbei so, ja geil, Dolly Parton, hat die auch vielleicht hier und da mal ein bisschen belächelt, aber sie war schon eine ganz krass große Künstlerin.
1: Die war auch, davon abgesehen, dass sie eine tolle Musikerin war, auch einfach eine tolle Frau.
0: Ja, das außerdem. Wir werden heute im Laufe der Sendung vielleicht nochmal ein bisschen mehr auf Dolly Parton eingehen und bestimmt den ein oder anderen Song spielen. Und Wolfi wird dann aus seinem großen Wissensfundus über Dolly Parton sprechen.
2: Ich habe überhaupt keinen Wissensfundus. Mir ist das dann gestern Abend aufgefallen, weil dann so, oh Gott, krass, Dolly Parton ist tot. Und dann hat man abends noch drüber gesprochen und so, dann habe ich festgestellt, das Thema ist musikalisch für mich so weit weg. Natürlich kenne ich Dolly Parton und was die vor Augen und diverse Auftritte und sowas, aber ich hätte dir aus dem Stand keine 5 Songs nennen können von Dolly Parton. Ich bin so in diesem Country-Bereich überhaupt nicht drin. Da ist vielleicht Johnny Cash noch der Einzige, in dem ich mal ein bisschen reingenördet habe. Ansonsten bin ich da 100% raus. Das sind für mich dann, ja, muss ich zugeben, nackte

0: sage ich mal.
1: Ja, sehr gut. Dann würde ich sagen, nörden Flora und ich heute ein bisschen rum.
2: Machen Musikbildung für Wolfi.
0: Und ich kann heute auch rumnörden, weil gestern die Gamescom Opening Night war.
2: Oh yeah.
0: Und ich habe gerade, ich muss leider die erste Oktoberwoche wahrscheinlich komplett Urlaub einreichen, weil weil dann von Witcher 3, von diesem alten Kultspiel, gibt's nochmal DLC. Da gab's gestern dann auch noch, dass ein Remaster kommt. Wow. Sprich, neue Echte Grafik, Rock. Neues Gameplay, Spielelemente.
3: Und hier ist der Breakfast
1: Club. Ist ja nicht auszuhalten.
2: Du hast den Sturm gemacht.
1: Ja, aber... Gut, wunderschönen guten Morgen, wie gesagt. Also wir müssen da echt mal ein bisschen gucken, was wir da machen.
2: Vor allem über Dolly Parton müssen wir sprechen, über die Gamescom.
1: Gut, also erstmal reinstarten in diesen, was haben wir denn eigentlich heute? Mittwoch, wa? In diesem Mittwoch. Kommt gut in den Tag, wir machen gut weiter mit Royal Republic. Hier ist Superlove. Rest in Peace.

0: Einen wunderschönen guten Morgen. Kurz nicht aufgepasst und da sind wir schon drin. StarFM Maximum Rock ist an.
1: Schön, kennst du von zu Hause, ne? Hey. Wunderschönen guten Morgen.
0: Ich hoffe, du bist ein bisschen frischer als einige von uns, aber schön, dass du trotzdem da bist.
1: Ja, und heute geht's natürlich wieder darum, zu wählen ohne Ende, und zwar den Rausschmeißer-Song des Tages.
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1: Es ist ja wie jeden Tag, du kannst entscheiden, welchen Song wir als letztes spielen, und wir geben dir aber zwei Songs zu einem bestimmten Thema, zu einer bestimmten Kategorie vor, und ich muss sagen, wir werden mit unserer Auswahl der Kategorien immer besser, Wolfram.
3: Nerdiger vor allem. Ich glaube, das ist die nerdigste Kategorie, die wir besser hatten in all den Monaten, oder?
1: Kann man schon so sagen, ja. Wir haben ja sonst immer so beste Gitarren-Solos und Powerfrauen und weiß der Geil was alles. Und heute haben wir die Kategorie One Take Wonder.
3: Also muss man vielleicht erklären.
1: Nicht One Hit Wonder, also eine Band, die nur einen Hit hatte, sondern One Take Wonder. Songs, die in einem Stück, in einem Rutsch aufgenommen wurden und genau so auf Platte gepresst wurden. Ist immer ein Highlight, ist nie einfach zu erreichen, ist immer ein schwere Ding. Meistens sind es auch immer irgendwelche Jam-Sessions, wo man sagt, alles klar, wir brauchen diese rohe Art und Weise auf diesem Song. Und erstaunlicherweise gibt es dann aber doch einige, die man da nehmen kann.
3: Genau, das muss fast ein bisschen älter sein vom musikalischen her, weil heutzutage einfach anders gearbeitet wird. Also sprich, die Chance, dass heute sowas passiert, ist relativ gering. Aber damals war das durchaus üblich, und manchmal war auch der Grund einen ganz witzigen, bei Quiet Riot zum Beispiel, denn die hatten keinen Bock einfach auf den Song. Das war einfach im Kern, warum sie das Ding nur einmal aufgenommen und hingerotzt hatten. Aber die Plattenfirma meinte, hey Kinders, das klingt so richtig gut. Euer Slate Cover, euer Come on Feel the Noise.

0: Und ich weiß nicht, also der ist so vertraut, das ist so ein Klassiker. Mir kommt er gar nicht so hingerotzt vor, wenn ich ihn so höre und die Geschichte parallel dazu habe. Aber es hat auf jeden Fall gut funktioniert. Am Ende der erfolgreichste Song von Quiet Riot, auch wenn sie ihn nie aufnehmen wollten, ja.
1: Aber das ist wahrscheinlich halt, ne? Manchmal sind es die Sachen, die man eigentlich nicht machen will. Ich erinnere mich auch gerne an Sweet Child of Mine von Slash, das ja eigentlich nur so eine Pattern waren zum Aufwärmen. Er hasst ja diesen Riff eigentlich. Aber so ist es nun mal. Ich habe mir heute einen Song rausgesucht von den Beatles. Twist and Shout nämlich. Und dieser Song ist ebenfalls in einem Rutsch entstanden. War schon zum Ende einer Jam-Session. Und man hört es deswegen auch an der Stimme von John Lennon. Die ist nämlich überhaupt nicht glasklar mehr. Die ist nämlich so richtig roh und abgefuckt. Und genau das macht diesen Song auch so ein bisschen aus. Und genau deswegen haben sie diese Vocal-Stimme auch komplett so drin gelassen, dass sie nur einmal eingesungen wurde. Und daran wurde dann nicht mehr gearbeitet. Sie haben versucht, da nochmal ein bisschen was nachzumachen. Klang dann aber alles scheiße. Von daher einfach das Original nehmen. Twist and

Steht ihm aber gut. Also du hast die Chance, zwei grundsätzlich sehr verschiedene Songs. Du wählst den Rauschmeister des heutigen Tages. Möchtest du Quiet Riot oder lieber The Beatles? Dann stimm jetzt ab 0800 0303 666.

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4: Im Studio Michael Bottlick. Franken ist wieder ein bisschen sicherer geworden. Die neue Ermittlungskommission Kajal, die rund um den Drogenhotspot am Nürnberger Hauptbahnhof ermittelt, vermeldet Zugriff. Jan Seifert berichtet.
5: Ein 35 Jahre alter Dealer soll einer 14- und einer 15-Jährigen Drogen gegeben haben und sich danach an ihnen vergangen haben. Einem Mädchen hat er dabei sogar ins Gesicht geschlagen, meldet die Polizei. Die Gruppe war zuvor in Gostenhof unterwegs. Die Ermittlungskommission Kajal ist seit längerem im Bahnhofsumfeld aktiv. Mittlerweile sitzen mehr als ein Dutzend Männer wegen ähnlicher Taten in Untersuchungshaft. Erst vor einer Woche gab es zwei weitere Festnahmen.
4: Die Bundesregierung zieht heute auf Schloss Neuhardenberg Bilanz zum Hitze- und Dürresommer. Konkrete Beschlüsse gibt es aber noch nicht. Sie sollen erst später im Kabinett fallen. Außerdem diskutiert die Runde mit Start-up-Gründern und Handwerkspräsident Jörg Dittrich über die Wettbewerbsfähigkeit der Wirtschaft. Die Königin der Country-Musik Dolly Parton ist tot. Sie starb im Alter von 80 Jahren. Tina Eck.
6: Es kostet viel Geld, so billig auszusehen. Das war ein Lieblingsspruch der vollbusigen Country-Ikone. Aber Schönheitsoperationen, Schminke, Klunker und blonde Mähne gehörten zum Handwerk des Superstars. Oft sprach Dolly Parton von ihrer Kindheit in Armut als viertältestes von 12 Kindern in einer Hütte in den Smoky Mountains. Ihr Aufstieg und ihre Karriere in Nashville waren sagenhaft. 9 to 5, Jolene, I Will Always Love You wurden Welthits. Dolly wurde reich, baute den Rummelplatz Dollywood und spendete viel Geld für Arme und für Ausbildung. Vor allem Bücher für Kinder, damit die das Lesen lernen.
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4: Der Deutsche Eishockeybund hat einen neuen Bundestrainer gefunden, verrät aber den Namen noch nicht. Erst morgen wird der Nachfolger von Harold Kreis in München vorgestellt, der nach der schwachen WM im Mai gehen musste. Nächstes Jahr steigt die WM in Deutschland, unter anderem in Gelsenkirchen und in Mannheim. Soweit das Neueste aus dem Star FM News Center.
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7: Einen wunderschönen guten Morgen, Franken. Super. Willkommen Morgen. Hier bei Star FM. War zufällig jemand gestern in der Arena bei den Vampires? Falls ja, schick mal bitte rum, wie es war bei Johnny Depp, Alice Cooper, Joe Perry und Co. Ich habe einiges Gutes gehört und wir müssen nachher nochmal drüber sprechen. Eine riesen Aufregung gestern, weil die in der Stadt waren, aber ja. Ich sag nur 20.000 Euro Rechnung im Restaurant und so. Aber da kommen wir später dazu.
8: Oh man, wir schauen aufs Wetter. 14 Grad haben wir aktuell in Nürnberg, Stein und Rot. 26 Grisse heute noch. Dazu ein Sonne-Wolken-Mix. Morgen verziehen sich die Wolken. Es gibt richtig viel Sonne. Höchstwerte von 31 Grad. Aber übermorgen am Freitag auch einige Gewitter am Nachmittag mit dabei. Auf den Straßen in Franken rollt zu weit und du kommst gut durch. Einen Blitzer haben wir schon auf der A73 Höhe Fürth-Poppenreuth. Hast du auch noch was? Dann her damit an die 0800 0303 666.
7: Danke Flo und vor allem natürlich vielen lieben Dank an alle Star Ranger. Komm gut durch.
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9: Wunderschönen guten Morgen, wunderschönen Mittwoch, Wolfram. Du kannst froh sein, dass du gerade nicht hier warst.
7: Wieso?
9: Also hier ist der Ausbruch des Ätnas war im Vergleich zum Ausbruch von Flora eben gerade.
8: Ja, eine Kleinigkeit.
9: Die hat richtig mit dem Fuß aufgestampft.
8: Gewettert.
7: Ja. Nein.
9: Und nur weil wir beide nicht.
7: Hat sie vier Hays hintereinander gesagt?
9: Nur weil wir beide nicht reagiert haben, war sie noch saurer.
8: Ja, weil da schütte ich euch mein Herz aus und was bekommt man? Gar nichts.
9: Ja, du hast eine Geschichte erzählt, dass du bei vier verschiedenen Ärzten angerufen hast und keiner ist rangegangen.
8: Du hast mir einfach nicht zugehört. Das war gar nicht die Story.
9: So.
8: Na toll.
9: Hören wir lieber ein bisschen Musik. Ich glaube, das ist ein bisschen spannender. Und wir werden...
7: Wie
9: süß immer mit dem Fuß aufstampft. Ist er. Paramore, Misery Business hören wir uns jetzt an und danach Måneskin, Honey, Are You Coming? Schönen guten Morgen.
7: Guten Morgen.

0: Wenn ich mich recht erinnere, ist es der Rocksong schlechthin für unsere Kollegin die Burner. Dancing in the Dark, Bruce Springsteen hat sie mal, möchte ich sagen,
1: Mega Gag.
2: Wow.
0: Oh, weißt du, ich versuche hier unsere Kollegen ein bisschen zu hypen und ein bisschen, weißt du, und du Kollegenschwein kommst gleich wieder
1: um die Ecke. Ich war mit ihr zusammen bei Springsteen.
2: Du warst mit ihr zusammen?
0: Du warst mit ihr zusammen? Das wusste ich
1: bei
0: gar nicht.
1: Bei Springsteen.
0: Weiß deine Freundin davon?
1: Die war auch dabei.
0: Oh, ja, so jetzt spicy.
2: Nick Burner auch ein Mann, sag mal.
0: So, kommen wir zu unserer Lieblingskategorie.
3: Der

0: Dieser Jingle.
1: Dieser vom Hörer generierte Jingle wurde Ihnen mit einem KI-Hilfe erstellt. Wir müssen das dazu sagen, da gab es eine Rechtsprechung.
0: Genau, das gleiche wollte ich eben auch machen.
2: Ich habe schon wieder vergessen.
0: Kannst mal sehen. Wir synchronisieren uns auch zusammen.
2: Okay.
0: Ich wollte übrigens, achso, by the way, immer nur mal kurz sagen, ich wollte dir eigentlich aus Hawaii eine Ukulele mitbringen, aus einem Ukulelenladen. Da gibt es Ukulelenläden.
1: Und?
0: Habe ich denn nicht gemacht. Weil ich gedacht, weil mein Koffer mein Koffer war zu voll und ich habe gedacht, wenn ich die da jetzt reinquetsche und die kaputt geht, dann wäre es schade gewesen.
1: Das zieht sich ein bisschen durch. Als du im Frühjahr in Griechenland im Urlaub warst, hast du auch die Hörer abstimmen lassen, welches Mitbringsel du mir mitbringen sollst. Ja. Du hast es mir aber nie mitgebracht.
0: Nee, voll vergessen.
2: Und so. Was wolltest du mir mitbringen?
0: Gar nichts.
2: Okay, perfekt. Aber gut, Christine hat was mitgebracht.
3: Ja, hallo, hier ist die Christine. Mein absoluter Favorit in den letzten 4 Jahren ist die Band Kellermensch aus Dänemark. Die kommen aus Esbjerg. Und wir fahren jedes Konzert nach Dänemark, um sie zu sehen. Letztes Jahr haben wir sie im Königlichen Theater in Kopenhagen gesehen. Und es ist einfach sensationell. Tolle Musik. Haben 2 Platten. Die erste ist so ein bisschen gemischt aus sehr harten bis sehr melodischen Titeln. Und die zweite ist halt eher so ein Mix aus guten Rock und ja, hört einfach mal rein. Es ist wirklich, geht ans Herz und ist einfach nur sensationelle Stimme, sensationelle Musiker. Traumhaft. Okay, ich wünsche euch einen schönen Tag. Bis dann. Tschüss.
0: Kellermensch, noch nie gehört.
2: Hör mal rein.

0: Das ist ein Kellermensch.
1: Mhm. Wolfi, du guckst gerade schon so.
2: Ja, es ist vielleicht nicht der prägendste Ausschnitt für die Band. Ich war nämlich damals sehr überrascht, als wir noch eine schöne Sendung namens Festival hatten am Abend, die ich moderieren durfte, haben wir Kellermensch damals auch vorgestellt, dass wir rausgekommen sind, gerade mit dem Debütalbum. Ich habe das dann selber relativ viel gehört und wir haben den Song Army Ants davon immer im Programm gehabt. Klassische Rocknummer so. Aber wenn man das Album dann weitergehört hat, dann wurde das richtig, das war Art Rock, das war experimentell, das war wild, da wurde geschrien, also das ging richtig ab. Also das war was zum rein Nerden und alles nur nicht für die Masse.
0: Die haben auch eine ganze Menge an Instrumenten und es gibt auch Songs, da haben die auch so eine Orgel und so mit dabei. Die sind richtig breit aufgestellt auf jeden Fall.
3: Da haben die dann auch so eine Orgel mit dabei.
2: Ja. Die jungen Menschen erzählen von Musikinstrumenten.
3: Hä? So. Vielen Dank, Christine, auf jeden Fall für deinen Geheimtipp der Woche.
0: Ich möchte
3: wenn
0: nach Hause gehen.
3: Du auch eine Band hast, die du auf jeden Fall mal wieder ins Rampenlicht holen willst, die unterm Radar fliegt, ja, wo du sagst, Mensch, da muss man mal drüber sprechen. Immer her damit, 0800 03 03 666. Am besten als Sprachnachricht, immer noch Radio hier. Ja. Ansonsten hören wir uns jetzt Himmern, Right Here in My Arms, hier an deinem Mittwochmorgen in deinem Staff and Breakfast Club. Schönen guten Morgen.

0: Einen wunderschönen guten Morgen,
1: Morgen
0: an diesem Bergfest. Ich hoffe, deine Augen sind schon etwas größer. Hier sind alle noch ein bisschen kleiner. Aber schön, dass wir dich in den Tag begleiten dürfen.
2: Tja, vor allen Dingen dürfen wir, was denn, Wolfram?
1: Ich würde sagen, was gibt's denn Schöneres, als in den Tag zu starten, als mit dem Thema jetzt?
2: Ja, Thema Bier.
0: Also perfekt, könnt, für 6 Uhr morgens.
2: Könnt ihr immer über Bier sprechen, ja. Und es ist ein bisschen ruhig geworden, ne? Der Informationsfluss zu unserem Straßenfuchs, zu unserem Helden, was wir gemacht haben, das hat natürlich ein paar einfache Gründe. Einmal die Lieferung der Dosen, beziehungsweise das Bedrucken der Dosen, und dann musste ja alles noch gebraut werden und alles noch ein bisschen stehen und sowas alles. Deswegen war da ein bisschen Ruhe in der letzten Zeit.
1: Aber wir haben sehr gute Nachrichten, denn wir sind jetzt mittendrin in der Endproduktion und übermorgen, in einer Woche ist es schon soweit, am 4. September, wird der Straßenfuchs, wird das Star-FM-Bier, wird das Bier von Chris und mir und der Brauerei Lemke tatsächlich rauskommen, und dann können wir es in der Welt verteilen. Die World Beer Awards haben schon angerufen, die sind schon ganz aufgeregt. Nachdem das Anna-Bier jetzt ja einen Preis bekommen hat, wollen sie natürlich uns dann vermutlich den nächsten geben, also würde uns zumindest freuen. Und wenn nicht, ist es auch egal. Wir sind sehr stolz auf dieses Bier und das wird toll werden.
2: Ich sag mal so, wir werden dann am 4. September wahrscheinlich auch mal so die ersten Vertriebswege auch bekannt geben. Ich weiß nur, unser guter Freund der Bierpeter vom Getränkeland 24 in Fürth, der hat schon mal nachgefragt und hat gesagt, du, pass mal auf, wenn das rauskommt, dann sag mir mal Bescheid, dann nehme ich euch ein paar Dosen ab und dann kann man die da bei ihm natürlich dann käuflich erwerben. Und ich kann jetzt schon mal sagen, es wird bestimmt auch noch andere Vertriebswege geben, die wesentlich lokaler bei dir vielleicht um eine Ecke sind. Also das sind...
1: Stopp. Das heißt, du wirst mit einem Kofferraum voller Bier durch die Straßen fahren und es
2: so
1: da ausverkaufen?
2: So ungefähr. Grundsätzlich lohnt sich natürlich der Weg zum Bierpeter, zum Getränkeland 24. aber es gibt ja auch Leute, die kein Auto haben und die können dann bei anderen Lokalitäten einkaufen. Mehr dazu aber dann nächste Woche Freitag, wenn unser Bier draußen ist.
1: Ich finde diese Idee aber gar nicht so schlecht. Wir machen einfach so eine Tour und fahren die ganzen Dörfer ab und so weiter und verteilen das aus dem Kofferraum raus.
0: Da brauchst du aber einen Lieferwagen.
2: Wer fährt denn von uns beiden?
1: Lieferwagen kann ich nicht fahren. Darfst du?
2: Wieso darfst du
0: keinen Lieferwagen fahren? Natürlich darfst du einen Lieferwagen fahren.
2: Klar, darfst du einen Lieferwagen fahren.
1: Die großen?
0: Bis 3,5 Tonnen kannst du ja wohl fahren.
1: Na klar. Ach, so ein Sprinter schon, aber
0: ich will
1: Bier und das Volk bringen, da reicht mir noch kein Sprinter.
2: Ach, du wolltest jetzt nicht mit so einem 7,5 Tonner fahren, oder was?
1: 40.
2: Wenn du da draußen einen Führerschein hast für einen 7,5 Tonner oder 40 Tonner, dann melde dich ruhig bei Wolfi, ja, schick ihm eine Nachricht, wolfi@starfm.de, oder melde dich hier einfach und dann machen wir schon was klar.
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10: Im Studio Michael.

0: Dolly Parton ist tot. Die Country-Ikone starb mit 80 Jahren. Sie prägte Musik und Popkultur über Jahrzehnte und sei laut ihrer Familie friedlich in Nashville gestorben. Im Laufe ihrer über 60-jährigen Karriere veröffentlichte die Sängerin fast 50 Studioalben und verkaufte mehr als 100 Millionen Platten. US-Präsident Donald Trump ließ die Fahnen im ganzen Land für eine Woche auf Halbmast setzen. Soweit die StarFM-Schlagzeilen. Ausführliche Nachrichten bei StarFM wieder in einer halben Stunde.
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2: Einen wunderschönen guten Morgen, Franken. Morgen. Willkommen nochmal hier im Breakfast Club. Gleich wieder ab in den nächsten Rockblock mit Incubus, Stones und so weiter. Aber davor ein kurzes Update von den Straßen und der Blick aufs Wetter.
3: Ja, das zeigt 14 Grad in Nürnberg, Fürth und Roth. Bis zu 26 Grad bekommst du heute. Einige kleine Wolken, aber insgesamt recht sonnig. Morgen gibt es eine ganze große Portion Sonne. Das Ganze bei 31 Grad maximal. Und übermorgen ist der Vormittag zwar schön, aber am Nachmittag auch wieder Gewitter.
4: Na? Ist mir abgehauen, hast du das mitbekommen?
3: Wo ist er denn hin?
4: Rutsch, da.
3: Ah, ja, ist aber ruhig soweit auf den Straßen und du kommst gut durch. Blitzer haben wir auf der A73 Höhe Fürth-Poppenreuth und wenn du auch noch Staus oder Blitzer entdeckt hast, dann schick die gerne per Sprachnachricht an die 0800 0303 666.
2: Danke Flo und danke an alle Star Ranger. Komm gut durch. Hier ist jetzt der nächste Rockblock. Wie versprochen starten wir mit Incubus und einem Song, den Chris morgen übermorgen ständig im Kopf haben wird, weil Flora Freiheit. Here's Wish You Were Here.
4: Pff,

0: Schönen guten Morgen mit Corey Morgen. Taylor. Morgen. Nach einem sehr weirden Abend gestern. Zum einen hatte ich den Livestream laufen von der Gamescom Opening Night. Auf der anderen Seite hatte ich mein Handy dann in der Hand, wo der Tod von Dolly Parton zusammenkam. So diese Freude und Trauer gleichzeitig, die mich da erreicht hat. Und Dolly Parton bewegt die ganze Musikwelt heute.
1: Ja, kurzer Kampf gegen den Krebs mit 80 Jahren dann im Kreise ihrer Familie gestorben, wie sie mitteilte. Und ich war, also musikalisch, was die alles, die hat 80 Alben gehabt. Das musst du dir erstmal erarbeiten, naja. So ein Katalog. Zahlreiche Nummer 1 Hits gehörten auch mit dazu. War in der Rock'n'Roll Hall of Fame aufgenommen. 10 Grammys gehabt, nur Beyoncé und Taylor Swift haben noch mehr. Hat einen Stern auf dem Walk of Fame in Hollywood. Also wirklich eine Ikone in der Musikwelt.
2: Und wenn man mal so überlegt, du hast ja schon gesagt, sie war ja als Musikerin so eine richtige Storytellerin. Also wenn du mal ihre Songs anhörst, dann merkst du richtig, da wird eine Geschichte von vorne bis hinten erzählt. Also das ist nicht nur irgendwie wie heutzutage, wo man sich irgendwas ausdenkt, oh ja, darüber möchte ich gerne mal sprechen, da meine Gefühle Hauptsache irgendwie sehr abstrakt und sondern sie hat wirklich richtig coole Geschichten geschrieben. Many Colored Code, glaube ich, heißt der Song. Nagel mich da jetzt nicht fest. Auf jeden Fall, Code of Many Colors, so heißt der. Mhm. Den musst du dir mal anhören. Das ist eine geile Story, wo du die ganze Zeit dranbleibst und denkst so, okay, wie geht's denn jetzt weiter? Das hat sie natürlich perfektioniert und richtig krass durchgezogen. Und es gibt ja auch zum Beispiel dieses Gerücht, dass sie Jolene und I Will Always Love You, ja, genau den, der mit dem Whitney Houston damals dann richtig durchgegangen ist, dass sie diesen beiden Songs in einer Jam-Session geschrieben hat. Das musst du dir mal krass reinziehen. Oder? Ja. Und es sind, wie gesagt, diese authentischen Geschichten, es sind die Geschichten, die auch damals ein gespaltenes Amerika irgendwie durch die Jahre gebracht haben, wo sich irgendwie jeder so ein bisschen mit identifizieren konnte. Und ein Song, den wir jetzt auch gleich nochmal ein bisschen hören wollen, ist 9 to 5. Ist jetzt nicht dieser klassische Rocksong, aber
1: coole Nummer.
2: Da muss man ja natürlich auch noch sagen, das hat Dolly Parton auch verstanden. Sie hat damals die Grenzen des Country so ein bisschen aufgebrochen und hat den Pop mit Einzug halten lassen und hat damit sozusagen den Weg auch geebnet für die späteren Stars wie Shania Twain oder auch Taylor Swift und so was alles, die damit natürlich jetzt mega erfolgreich werden. Und dieser Song 9 to 5 bezieht sich natürlich, ich glaube, A, gab es mal einen Film dazu und B, ist es natürlich diese Arbeitszeit, ne, von 9 bis 17 Uhr arbeiten. Damit kann sich jeder irgendwie identifizieren, gerade im damaligen Amerika. Und ich würde sagen, diesen Song, den hören wir uns jetzt mal an. 9 to 5 von Dolly Parton. Rest in Peace, Queen.

0: Dolly Parton, 9 to 5, die große Ikone, die Frau, zu der, glaube ich, keiner irgendwie eine schlechte Meinung hatte, ist leider gestern von uns gegangen, im Alter von 80 Jahren. Wir werden natürlich heute im Laufe der Sendung immer mal wieder noch mal ein bisschen drüber sprechen.
1: Es gibt am Ende nicht so viele Künstler außerhalb der Rockwelt, die aber in der ganzen Rockbubble hoch anerkannt werden und angesehen werden. Und Dolly Parton gehört definitiv dazu. Rest in peace. 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

0: Guten Morgen an diesem Mittwoch.
1: Wunderschönen guten Morgen.
0: Du hast den richtigen Weg zu uns gefunden, hast da für Maximum Rock eingeschaltet, den Breakfast Club, an dem es natürlich auch wieder für dich heute die Chance gibt, den Maximum Rock mitzubestimmen.
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3: Der spannende Nerd-Kategorie heute, oder?
1: Heute eine richtig geile Kategorie, wie ich finde, denn wir haben uns heute mit One-Take-Wondern beschäftigt, sprich Songs, die in Studio, in Jam-Sessions in einem Ritt durchgespielt wurden und dann auch komplett so gelassen wurden. Also da wurde nicht nochmal dran rumgearbeitet und rumgefuchtelt, wurden so aufs Album gepresst und ich habe einen Song von den Beatles genommen und zwar Twist and Shout. Also, du hast es schon an der Stimme von John Lennon, das war am Ende einer Jam-Session gewesen und sie wollten diesen Song unbedingt nochmal mal draufnehmen und dieses Krächzende in der Stimme, das hat allen so gefallen, dass man gesagt hat, weißt du was, besser werden wir es nicht mehr hinkriegen und so ging es dann auch auf Platte.
3: Die Alternative heißt Quiet Riot, die waren im Studio und die Plattenfirma meinte, Kinders, ihr braucht einen Hit, ihr habt keinen Hit, covert mal da diese alte Slate-Nummer und die so, oh nö, wir haben keinen Bock, doch macht, okay, müssen wir, also haben sie es durchgezogen und haben das Ding einfach einmal hingerotzt und dachten, wenn die das hören, nie im Leben werden sie es veröffentlichen. Tja, am Ende war es anders und es wurde der größte Hit der Band.
0: Beides zwei geile Hymne, oder? Sehr geile Songs, sehr unterschiedliche Songs auch. Und die Meinungen sind exakt 50-50.
1: 50-50 mal wieder.
3: Das dachte ich mir schon, dass das sehr eng wird heute.
1: Ja, da kommen so die Beatles-Lover um die Ecke, aber auch natürlich noch die Fans von dem guten alten Hardrock. Ja, mal sehen, was am Ende bei rumkommt. 0800-0303-666, deine Nummer zum Abstimmen.
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6: Im Studio Michael Bottlick. Franken ist wieder ein bisschen sicherer geworden. Die neue Ermittlungskommission Kajal, die rund um den Drogenhotspot am Nürnberger Hauptbahnhof ermittelt, vermeldet Zugriff. Jan Seifert berichtet.
7: Ein 35 Jahre alter Dealer soll einer 14- und einer 15-jährigen Drogen gegeben haben und sich danach an ihnen vergangen haben. Einem Mädchen hat er dabei sogar ins Gesicht geschlagen, meldet die Polizei. Die Gruppe war zuvor in Gostenhof unterwegs. Die Ermittlungskommission Kajal ist seit längerem im Bahnhofsumfeld aktiv. Mittlerweile sitzen mehr als ein Dutzend Männer wegen ähnlicher Taten in Untersuchungshaft. Erst vor einer Woche gab es zwei weitere Festnahmen.
6: Die Bundesregierung zieht heute auf Schloss Neu-Hardenberg Bilanz zum Hitze- und Dürresommer. Konkrete Beschlüsse gibt es aber noch nicht. Sie sollen erst später im Kabinett fallen. Außerdem diskutiert die Runde mit Start-up-Gründern und Handwerkspräsident Jörg Dittrich über die Wettbewerbsfähigkeit der Wirtschaft. Dolly Parton ist tot. Die Country-Ikone starb mit 80 Jahren. Sie prägte Musik und Popkultur über Jahrzehnte und sei laut ihrer Familie friedlich in Nashville gestorben. Im Laufe ihrer über 60-jährigen Karriere veröffentlichte die Sängerin fast 50 Studioalben und verkaufte mehr als 100 Millionen Platten. US-Präsident Donald Trump ließ die Fahnen im ganzen Land für eine Woche auf Halbmast setzen.
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6: Der FC Bayern setzt oben weiter auf die gleichen Köpfe. Vorstandschef Jan-Christian Dresen und Sportvorstand Max Eberl haben ihre Verträge vorzeitig bis 2029 verlängert. 2 Jahre früher als eigentlich nötig. Der Aufsichtsrat hat grünes Licht gegeben. Dritter Mann im Vorstand bleibt Ruven Kasper. Soweit das Neueste aus dem Star FM News Center.
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3: Einen wunderschönen guten Morgen, Franken.
1: Guten
3: Willkommen nochmal hier bei Star-FM im Breakfast Club. Vorhin schon groß angeteasert. In 20 Minuten hörst du, warum man 20.000 Euro Rechnung hat im Restaurant, beziehungsweise wie das Alice Cooper und Johnny Depp geschafft haben, aber dazu gleich mehr. Erstmal der Blick auf die Straßen und aufs Wetterradar.
0: 14 Grad haben wir aktuell, 26 Grad heute die Höchstwerte. Dazu ist es recht freundlich, paar kleine Wolken, aber morgen, da ist dann wirklich blauer Himmel, Sonnenschein angesagt, dazu 31 Grad. Übermorgen am Freitag auch schön am Vormittag, auch da sonnig, aber Richtung Nachmittag gibt es hier und da auch ein Gewitter. Bitte vorsichtig auf der A3 Richtung Nürnberg. In Höhe Kreuz Altdorf liegen Gegenstände auf der Fahrbahn, mehrere Leitbarken. Es hat einen Unfall gegeben. Im Baustellenbereich hier laufen auch gerade Bergungsarbeiten. Es hat sich auch ein Stau aufgebaut, also eine Viertelstunde kannst du hier auf jeden Fall mal mindestens mehr einplanen. Nürnberg Maximilianstraße wirst du geblitzt und auf der A73 Höhe Fürth Poppenreuth. Hast du auch noch was? Dann her damit an die 0800 0303 666.
3: Danke Flo und danke an alle Star Ranger, Tag für Tag auf den Straßen Frankens unterwegs. Komm gut durch und rein in diesen Mittwoch.
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3: Guten Morgen.
1: Ganze Team am Start, best gelaunt, bringen wir dich in diesen heutigen Bergfest-Mittwoch. Wofür er sich gleich wieder drüber aufregen wird, weil doppelt gemoppelt ist. Aber auch mit schönen Nachrichten, mit schönen News.
3: Weiß noch nicht, ob ich die so schön finde oder nicht. Es gibt eine Soundgarden-Reunion, allerdings erstmal nur für einen Auftritt in der Halbzeitshow beim NFL-Saisonauftakt der Seattle Seahawks. Ah. Die Band spielt dann zusammen mit Taylor Momsen am Gesang, Pretty Reckless, und Mike McCready von Pearl Jam. Eine Gitarre wird auch mit dabei sein.
0: Wilde Kombi.
3: Weiß ich noch nicht genau, was ich von halten soll.
1: Du kannst ja uns deine Meinung immer gerne mal hertun, egal ob du jetzt dazu Stellung nehmen willst oder vielleicht doch mal zu irgendwelchen anderen Quark, den wir von uns geben. Einfach mal eine WhatsApp schicken.
0: Geht unter der 0800 0303 666, und wir machen weiter mit Mucke, würde ich sagen. Wir haben einen schönen Track aus dem Jahr 1985, Dire Straits, Money for Nothing. Davor noch Bring Me the Horizon und hier sind Good Charlotte.

0: Mark Knopfler hat zwei Möbelpacker damals gesehen, die in ein Schaufenster guckten auf einen Fernseher. Da war ein Musikvideo von Rockstars und die beiden unterhielten sich, währenddessen sie die schweren Möbel auf dem Rücken hatten. Guckt sie dir an, ja. Hier, für nichts tun bekommen die Geld und die Mädchen bekommen sie auch noch oben drauf. Money for nothing and the chicks for free. Dire Straits eben gerade hier bei Star for Maximum Rock.
1: Es ist ein toller Tag für viele Gamer, denn heute startet die Gamescom, das weltweit größte Event für Computer- und Videospiele, noch bis Sonntag. Bricht wieder alle Rekorde, das Ding. Und gestern Abend bereits die Opening Night. Wer von euch hat den Stream verfolgt?
2: Rate kurz, wer das
0: überleg
2: war.
0: Überleg mal.
1: Ich habe ja überlegt, mit wem kann ich mich jetzt über dieses Thema unterhalten, aber es ist mit euch echt ein bisschen schwierig. Deswegen ganz kurz nur die nackigen Fakten. Es gab einiges.
0: Da bin ich wieder dabei.
1: Einige spannende Sachen, Mann. Zum Beispiel etlichen Trailer für Echtzeitstrategie aus der Game of Thrones Welt. Exodus, der, ja, wenn man so will, geistige Nachfolger von Mass Effect, hat endlich einen Release-Termin, kommt am 7. April raus. Lego bringt Skylines raus, also quasi man kann sich eine ganze Metropole aus diesen Klemmbausteinen da basteln. Crimson Desert hat ein großes Update bekommen, kriegt endlich eine deutsche Vertonung und für mich persönlich das Schönste, es gibt endlich einen Trailer für den letzten DLC von Witcher 3. Von Witcher 3 habt ihr vielleicht schon mal gehört.
2: Ja, von dir vorhin.
0: Ich habe auch von Exodus gehört.
1: Ah, siehste.
2: Von Bob Marley.
0: Witcher 1977, Witcher 3, Album von Bob Marley.
1: Eines der erfolgreichsten Videospiele, 11 Jahre alt mittlerweile. Und das Faszinierende ist, da kommt jetzt nicht nur nochmal ein Update raus, ein neuer DLC raus, also sprich mehr Content raus, sondern die geben kostenlos, und das ist der springende Punkt, kostenlos ein Update mit besserer Grafik, besserem Gameplay. Man legt die DLCs, die es schon gab, die Erweiterung kostenlos obendrauf. Und das ist in der heutigen Zeit alles andere als normal. Wer die digitale Version von dem Spiel schon hat, bekommt das alle für umme. Und zwar schon Ende September. Und ich freue mich einfach mega. Ich bin so eingetaucht in diese Witcher 3 Welt und habe mich da so verloren. Und jetzt nochmal da einzutauchen, um den letzten DLC würdig zu Ende zu spielen, ehe dann Teil 4 rauskommt. Ach, das wird eine tolle Sache werden. Und da könnt ihr noch so Hintergrundmusik und Schnarchgeräusche einblenden und so weiter. Witcher 3, ach, tolles Spiel.
0: Also, das war's. Nee, also ganz ehrlich, ich muss mich bei dir entschuldigen. Es ist natürlich absolute Frechheit, dich da so zu unterbrechen und dich da so, du brennst ja dafür. Ich kann damit überhaupt nichts anfangen, aber vielleicht hast du ja damit den einen oder anderen da draußen gecatcht, der sich mit dir da gerne drüber unterhalten möchte. Wenn du auch noch ein bisschen rumnörden willst zusammen mit Wolfi, dann mach das doch gerne. Ich gebe euch die Plattform. Wie gesagt, ich möchte mich da jetzt wirklich entschuldigen,
1: meine so Ernst.
2: Ja? Wirklich, ey, was ist denn los heute?
1: Also, es ist ja auch nicht so, dass dieses Spiel jemand interessiert hat. Es wurde ja nur 65 Millionen Mal verkauft. Mhm.

Eishockey Religion ist, Ahornsirup aus jedem Wasserhahn fließt und Frauen, Kinder und Männer Bärte und Karohemden tragen, sind sie die Musikgötter. Nickelback. Die Kanadier bringen neues Album mit. Everything Under the Sun. Und damit sorgen sie auch in der Star FM Playlist für Aufsehen. Rattle the Cage.

0: StarFM, Maximum Rock ist an, du hörst den Breakfast Club, sind fast alle da, Julian nicht, der ist irgendwo im Camper in Holland, habe ich gesehen, hoffentlich findet er den
1: Stimmt,
0: Weg.
1: Ich habe auch ein Foto vom Camper und Fahrrädern gesehen, da ging es only ab.
0: Ja, aber wir sind alle da, du auch und das ist auch gut so.
2: Ganz schön viel Aufregung verpasst die letzten Tage wegen den Hollywood Vampires. Klar, gestern Abend in der Arena gespielt, aber das war nicht alles, denn sie waren ja schon seit Montagabend in der Region. Und vor allem Alice Cooper und Johnny Depp haben dafür ordentlich Aufsehen gesorgt. Zusammen waren sie am Montagabend bei einem Italiener am Jakobsplatz, haben es wohl ordentlich krachen lassen. Man hört von 20.000 Euro für gutes Essen und teure Weine.
1: Warum nicht?
2: Man muss aber dazu sagen, die waren nicht allein da, die hatten ihre Crew mit, also sprich, da waren 40 Leute da, aber war natürlich trotzdem ein Highlight für alle. Und Alice Cooper ist ja großer Golffan und war im Golfclub am Reichswald spielen und das hat ihm richtig gut gefallen.
3: I'm Alice Cooper and I play a lot of golf courses all over the world. And this golf course, Reichwald, is one of the toughest. If you don't hit it straight, you're in trouble all day. If you get into the rough, it's like US Open rough. But when you get on the greens, it's like a pool table. They're perfect.
2: Ja, richtig begeistert von der Platzqualität da beim Golfclub.
0: Alice Cooper ist für mich nicht so der typische Golfer, muss ich
1: Ehrlich?
0: Sagen.
1: Da musst du mal, Wieso? Da musst du mal ein bisschen mehr verfolgen. Der ist ständig am Golfspielen.
0: Ja, so stelle ich mir auf jeden Fall den Durchschnittsgolfer nicht vor.
1: Mhm. Auch du denkst noch wahrscheinlich nur in Schubladen, ne?
0: Flora? Das stimmt, das ist wahr.
2: Wie war denn das Konzert? Wir haben schon Feedback bekommen. Darfst gerne noch weiteres Feedback reinschicken. Wer war da gestern Abend bei den Hollywood Vampires? Gerne mal schicken an die 0800 0303 666. Und vielleicht hast du sogar ein Selfie gemacht mit Johnny Depp oder so. Da kursieren einige in den sozialen Medien.
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2: Im Studio Michael Bottlick. Die Bundesregierung zieht heute auf Schloss Neuhardenberg Bilanz zum Hitze- und Dürresommer. Konkrete Beschlüsse gibt es aber noch nicht. Sie sollen erst später im Kabinett fallen. Außerdem diskutiert die Runde mit Start-up-Gründern und Handwerkspräsident Jörg Dittrich über die Wettbewerbsfähigkeit der Wirtschaft. Die weltgrößte Computerspielemesse Gamescom startet heute in Köln. Dort präsentieren sich deutlich mehr als 1600 Firmen, Verbände und Organisationen. Die Veranstalter sprechen von einem Rekord.
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2: Dolly Parton ist tot. Die Country-Ikone starb mit 80 Jahren. Sie prägte Musik und Popkultur über Jahrzehnte und sei laut ihrer Familie friedlich in Nashville gestorben. Im Laufe ihrer über 60-jährigen Karriere veröffentlichte die Sängerin fast 50 Studioalben und verkaufte mehr als 100 Millionen Platten. US-Präsident Donald Trump ließ die Fahnen im ganzen Land für eine Woche auf Halbmast setzen. Soweit die Star-FM-Schlagzeilen aus Ausführliche Nachrichten bei StarFM wieder in einer halben Stunde.
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4: Einen wunderschönen guten Morgen, Franken. Willkommen nochmal hier im Breakfast Club. Fast alle da, nur Julian fehlt, sprich Flo am Start, blickt auf die Straßen und zu unserem Wetterfrosch namens Ingo.
5: Gestern war es Ingrid. Ingo und Ingrid.
4: Ja. Ich bin ruhig.
5: Okay, besser ist. Wir schauen aufs Radar. Das sagt 14 Grad aktuell, 26 Grad heute die Höchstwerte dazu. Sowohl Sonne als auch paar kleine Wolken. Morgen, da ist dann ordentlich blauer Himmel, 31 Grad und jede Menge Sonne. Und übermorgen am Freitag am Nachmittag mal ein paar Gewitter, aber vorher auch eigentlich ganz schön sommerlich. Es gibt immer noch die Meldung von der A3 Richtung Nürnberg in Höhe Kreuz Altdorf läuft die Unfallaufnahme im Baustellenbereich. Hier laufen auch Bergungsarbeiten. An der Stelle sind es immer noch so 15 Minuten, die du hier mal mehr mitnehmen kannst. Geblitzt wirst du in Nürnberg auf der Maximilianstraße und auf der A73 Höhe Fürth-Poppenreuth. Hast du auch noch was für unsere Liste? Dann her damit an die 0800 0303 666.
4: Danke Flo, danke an alle Star Ranger. Wir hören jetzt wieder schön Rockblock zusammen, 3 Tracks am Stück. Einfach mal 10-12 Minuten Musik nonstop genießen. Hier sind Green Day zum Start mit Know Your Enemy und einen schönen 80er gibt's auch noch gleich.

0: Ich lieb's einfach. Die 80er auf Star FM, Def Leppard, Photograph. Geiler Track, geile Zeit einfach für richtig guten Sound. Maximum Rock im Radio, du hast den Breakfast Club. Wunderschönen guten Morgen. Okay, wir sind komplett hier. Die Musikwelt leider seit gestern nicht mehr ganz so komplett. Ja,
1: die Musikwelt auch leider erschüttert, denn die Queen of Country, Dolly Parton, mit 80 Jahren verstorben. Und davon abgesehen, dass sie natürlich eine großartige Musikerin war, war sie auch ganz schön dick im Geschäft, die
2: Aber
1: gute.
2: Holla the Wood Fairy, also, wie man so schön sagt.
1: Die war eine richtige Businesswoman, also eine wahnsinnig tolle Frau. Geschäftsfrau, hat mehrere Restaurants besessen und auch ein, das wusste ich gar nicht, ein Vergnügungspark namens Dollywood. Da wäre ich ja gerne mal vorbeigeschneit.
2: War bestimmt cool, ja.
1: Glaub
2: also
1: höre
2: ich auch zum ersten Mal, muss ich sagen. Aber sie hat ja sowieso, businessmäßig war sie ja ganz weit voran und war auch eine Vorreiterin in Sachen Feminismus und so. Denn sie hat sich ja früh gegen diese Ausbeutung von männlich dominierten Plattenlabels da in Nashville etabliert und hat da irgendwie sich selbst als Selfmade-Frau hingestellt und hat da auch wirklich, wirklich dick Asche gemacht. Apropos dick Asche, wir alle wissen, ne? Whitney Houston, I Will Always Love You, ist ja nicht von ihr, sondern von Dolly Parton. Und was das Witzige daran ist, Whitney Houston ist ja, das war ja die erfolgreichste Single von ihr, aber Dolly Parton hat zwar gesagt, klar kannst du den nehmen, aber die Rechte sind meine. So, also hat sie da mal richtig abgecashed.
1: War nicht doof.
2: Und viele Fans trauern auch. Du siehst überall am Hollywood Walk of Fame, wo sie natürlich einen Stern hat, oder an ihrem Haus, an ihrem Driveway, anstatt Statuen werden Blumen und Kränze hingelegt. Auf jeden Fall eine richtige Frau, die nicht nur musikalisch viel inspiriert hat, sondern auch natürlich businessmäßig.
1: Und hat auch nicht nur viel verdient, sondern auch viel gegeben. Also gerade für Bildung hat sie sich sehr eingesetzt, hat jährlich Millionen von Euro gespendet, hat mehr als 2,5 Millionen Euro für Bücher ausgegeben, also eine richtig gute Frau.
2: Ja, ich glaube, seit ihres Lebens 500 Millionen Dollar gespendet. Musst du dir mal reinziehen. Und wie gesagt, nicht nur gespendet hat sie, sondern auch sehr gute Musik gemacht. Ich würde sagen, wir hören uns nochmal einen Song an. Und zwar den Song, den wir alle damit verbinden. Nicht nur, weil unsere Cowboys ihn gecovert haben. Sondern weil er natürlich immer und überall auch in den Radiostationen gelaufen ist. Jolene, es ist so ein bisschen die Geschichte eines Fans. Und zwar ein rothaariges Mädchen soll wohl mit ihrem Mann damals ein bisschen geflirtet haben. Das hat sie wohl rausgekriegt. Ihr Mann, der hat dann irgendwann ja gesagt, Carl Dean übrigens, der sagt, du pass mal auf, das ist ja alles easy. Und darüber hat sie dann einen Song gemacht. Das ist eine kleine Eifersuchtsgeschichte, Jolene. Und übrigens, sie war, das wusste ich gar nicht, mit Carl Dean 59 Jahre verheiratet.
1: Auch letztes Jahr verstorben.
2: Der ist letztes Jahr verstorben. Sie hat mit 20 geheiratet und da ist kein Skandal, irgendwie keine Affäre irgendwie rausgekommen. Man munkelt zwar immer so ein bisschen, aber nichts da. Wir hören Jolene jetzt an. Hier ist Dolly Parton. Rest in Peace, Legend.

0: Dolly Parton, Jolene, der große Hit einer Ikone, einer Country-Ikone, die leider von uns gegangen ist mit 80 Jahren. Gute letzte Reise in Richtung Dolly Parton und natürlich haben wir auch den Country-Rock-Channel in einer Star-FM-App auf starfm.de entsprechend angepasst. Wir werfen da heute immer wieder Songs rein von dieser großen Künstlerin, wahnsinnig erfolgreich, tolle Frau.
1: Wir werden uns heute natürlich auch nochmal weiter mit ihr beschäftigen, denn sie war nicht nur eine hervorragende Musikerin und eine hervorragende Geschäftsfrau, sondern sie war auch für viele Menschen da draußen einfach eine Legende, eine Ikone, wie die Musikwelt reagiert hat, wie der Präsident der Vereinigten Staaten reagiert hat. Das werden wir natürlich auch nochmal ein bisschen behandeln und im Laufe der Sendung nochmal drüber sprechen.

0: Starfire Maximum Rock ist an. Du hast den richtigen Weg gewählt, bis im Breakfast Club gelandet. Das ganze Team ist da und
1: guten Morgen.
0: Der eine von Morgen. Uns hat eine coole Info mitgebracht.
1: Ja, nicht nur Trauer heute wegen Dolly Parton, auch positive Nachrichten aus der Musikwelt. Gestern wurde es bekannt, die Metalgrößen In Flames und Trivium gehen kommendes Jahr gemeinsam auf große Tour. Sprich, diese Band hier. Und zusammen mit dieser Band hier. Do you think about the
2: end? Gute Kombi. Ich wollte gerade sagen, es ist auf jeden Fall eine gute Kombi, ja.
1: Absolut, und ist ganz spannend, je nachdem, wo sie spielen, ist mal die eine Band Headliner, mal die andere Band Headliner. In Deutschland ist es eine Co-Headliner-Tour, weil sie beide ähnlich groß sind. 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
11: Im Studio Michael Bottlick. Am Telefon Verträge über Bücher, Zeitschriften oder Glücksspiele aufgeschwatzt zu bekommen, das passiert offenbar immer häufiger. Über 24.000 Menschen haben sich in diesem Halbjahr schon beschwert. Verbraucherschützerin Ramona Popp fordert deshalb, solche Verträge sollen erst mit schriftlicher Bestätigung gültig sein. Thomas Thonfeld.
12: Die Menschen würden überrumpelt, etwa am Telefon, kritisiert Ramona Popp, die Chefin vom Verbraucherzentrale Bundesverband, und fordert deshalb, gerade längere Verträge, die am Telefon entstehen, müssen anschließend schriftlich bestätigt werden, sonst dürften sie nicht gelten. Dafür sollte es ein entsprechendes Gesetz geben. Neben Zeitschriften und Zeitungen betreffen die Beschwerden zum Beispiel auch Handyverträge, Versicherungen, Gewinnspiele und Lotterien.
11: Die Königin der Country-Musik Dolly Parton ist tot. Sie starb im Alter von 80 Jahren. Tina Eck.
13: Es kostet viel Geld, so billig auszusehen. Das war ein Lieblingsspruch der vollbusigen Country-Ikone. Aber Schönheitsoperationen, Schminke, Klunker und blonde Mähne gehörten zum Handwerk des Superstars. Oft sprach Dolly Parton von ihrer Kindheit in Armut als viertältestes von 12 Kindern in einer Hütte in den Smoky Mountains. Ihr Aufstieg und ihre Karriere in Nashville waren sagenhaft. 9 to 5, Jolene, I Will Always Love You wurden Welthits. Dolly wurde reich, baute den Rummelplatz Dollywood und spendete viel Geld für Arme und für Ausbildung. Vor allem Bücher für Kinder, damit die das Lesen lernen.
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11: Der Deutsche Eishockeybund hat einen neuen Bundestrainer gefunden, verrät aber den Namen noch nicht. Erst morgen wird der Nachfolger von Harold Kreis in München vorgestellt, der nach der schwachen WM im Mai gehen musste. Nächstes Jahr steigt die WM in Deutschland, unter anderem in Gelsenkirchen und in Mannheim. Soweit das Neueste aus dem Star FM News Center.
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1: Schönen guten Morgen, Franken.
0: Guten Morgen.
1: Willkommen hier
0: morgen.
1: Im Breakfast Club bei Star FM. Julian im Urlaub, sonst alle da. Und wir haben einen Blick für die Straßen und natürlich auch in Sachen Wetter. Wie sieht's aus, Flo?
0: Es sieht aus, als hätten wir aktuell 15 Grad in Nürnberg, Erlangen und Dormitz. 26 Grad kriegst du heute noch, Mix aus Sonne und Wolken mit dazu. Morgen richtig viel Sommer auch, nochmal richtig sommerliches Wetter, 31 Grad. Und übermorgen am Freitag ein schöner sonniger Vormittag und Richtung Nachmittag dann auch wieder Gewitter. Es läuft immer noch die Unfallaufnahme auf der A3 bzw. die Bergungsarbeiten in Höhe Kreuz Altdorf im Baustellenbereich und auch nochmal ein bisschen mehr Zeit mitnehmen an der Stelle. Fürth unter Farnbacher Straße blitzt es ebenfalls in Nürnberg auf der Fürther Straße und in Krottenbach auf der Krottenbacher Straße. Hast du auch noch was? Dann her damit an die 0800 0303 666.
1: Danke Flo und vor allem natürlich vielen lieben Dank an alle Star Ranger, die immer so fleißig alles melden. Kommt gut durch.
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2: Guten Morgen.
0: Morgen.
2: Wunderschönen guten Morgen. Das komplette Team am Start für dich, um dich in den Tag zu begleiten. Schön, dass du mit dabei bist. Freuen wir uns natürlich sehr. Das ist die Sendung des kleinen Mannes, der kleinen Frau. Es ist da die warme Bettritze im elterlichen Schlafzimmer. Und falls du uns nur über UKW hörst und denkst, Mensch, ich muss aber gleich zur Arbeit, dann hat Flora jetzt den ultimativen Tipp für dich.
0: Lad dir einfach die Star FM Rock App runter.
2: Yes.
0: Wie gut ist das? Uns immer in der Hosentasche dabei, immer am Start, immer am Stissen und du kannst auch noch coole, lustige kleine Games zocken, die dich zu den allerbesten Konzerten bringen. Diese Woche nochmal eine Runde zu Prodigy. Also zock dich zu deinem Rockkonzert, könnte man sagen.
1: Und hör Musik dabei und zwar im Block. 3 Tracks am Stück. Wir starten mit Evanescence und Afterlife. Habt einen schönen Mittwoch.

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1: Unsere aller Freunde, die Bloodhound Gang, Along Comes Mary. Übrigens, der geschätzte Kollege, Freund und viel Unternehmer Evil Jared ist zusammen mit seinem Kompagnon Corgi übrigens auch auf der Gamescon, mein lieber Wolfi. Vielleicht sollten wir den mal anrufen, dann soll er mal ein paar Infos geben, wie er da war. Was hältst du denn davon?
2: Sie haben auch gerade ihren Auftritt von Wacken online gestellt bei YouTube. Sehr empfehlenswert, kann man gerne mal reingucken.
1: Kommen wir zu unserer Lieblingskategorie. Der

0: Ist das nicht schön? Und der kommt diese Woche von...
1: Disclaimer! Oh,
0: okay,
1: dieser Jingle wurde Ihnen mithilfe von KI von einem Hörer erstellt. Das müssen wir leider rechtlich dazu sagen. Dankeschön.
0: So, jetzt kommen wir aber zum echten Hörer, keine KI. Christine hat ihn diese Woche.
2: Ja, hallo, hier ist die Christine. Mein absoluter Favorit in den letzten 4 Jahren ist die Band Kellermensch aus Dänemark. Die kommen aus Esbjerg. Und wir fahren jedes Konzert nach Dänemark, um sie zu sehen. Letztes Jahr haben wir sie im Königlichen Theater in Kopenhagen gesehen. Und es ist einfach sensationell. Tolle Musik. Haben 2 Platten. Die erste ist so ein bisschen gemischt aus sehr harten bis sehr melodischen Titeln. Und die zweite ist halt eher so ein Mix aus guten Rock und ja, hört einfach mal rein. Es ist wirklich, geht ans Herz und ist einfach nur sensationelle Stimme, sensationelle Musiker. Trauma. Okay, ich wünsche euch einen schönen Tag. Bis dann.
3: Sensational.
0: Na dann hören wir mal rein.

0: Den Promotext von ihrem Debüt, den hätte Wolfi schreiben können, weil dort heißt es: Kellermensch sind wie eine musikalische Sonnenfinsternis. Kalt, warm im Wechselspiel, dunkel, schön, aber strahlend zugleich.
1: Ich habe dieses Debütalbum auch wirklich viel gehört. Hab's damals, hatten wir noch eine schöne Sendung am Star FM Festival am Abend, da durfte ich das vorstellen. Und wann war das? Ist ja schon knapp 20 Jahre her so gefühlt. Und richtig, richtig gut. 2011 war es, glaube ich, oder so.
2: Klingt wie Thomas Franke gerade.
1: Nee, aber es ist ein richtig geiles Album, vor allem so ist die Bandbreite wahnsinnig groß, geht in die Kunst, ist fast schon Art Rock, wenn man ehrlich ist. Und eine Single hat man ja auch ständig im Programm laufen, das war Army Ants damals. Mit dieser Band.
0: Ich habe auf jeden Fall eine Band gefunden, die es in meine Playlist schaffen wird. Also vielen Dank an Christine und schick auch du gerne deinen Geheimtipp rüber. Es ist richtig cool, mal Bands auf die Antenne zu wuchten, die es sonst nicht ins Programm schaffen, die vielleicht auch noch nicht so bekannt sind. Eben die echten Geheimtipps. Also schick's rüber an die 0800 0303 666.
2: Three Days Grace sind jetzt kein Geheimtipp mehr, die kennen wir natürlich. Don't Wanna Go Home Tonight hören wir uns jetzt an hier bei Star von Maximum Rock. Schönen guten Morgen.
1: Morgen.

0: Mit gutem Mexican Rock in deinen Mittwochmorgen hinein. Schön, dass du bei Star FM wieder mit am Start bist. Freuen wir uns natürlich sehr. Vielleicht aber noch ein bisschen irgendwie Hangover, vielleicht noch ein bisschen müde, weil gestern waren die Hollywood Vampires in town.
1: Absolutes Konzerthighlight in dieser Woche, Johnny Depp auf der Bühne mal live zu erleben und mit keinem geringeren als Alice Cooper, Joe Perry von Aerosmith. Das ist eine geile Band, das war sicherlich eine geile Show in der Arena, aber was wissen wir schon? Wir fragen doch einfach dich, wie war's denn, Christian?
2: Guten Morgen, zum Hollywood Vampires Konzert muss man eigentlich wenig dazu sagen, also es war richtig, richtig gut. Die Golden Circle Tickets haben sich, denke ich, schon gut rentiert. Wir waren dank halbwegs früher Anreise vor die Reihe gestanden. Ja, ein bisschen negativ. Der neue Trend ist anscheinend, man FaceTimet jetzt vom Konzert mit Verwandtschaft oder Freunde. Ist noch ein bisschen nerviger als Leute, die nur filmen. Gerade wenn Johnny Depp sich Richtung unsere Seite von der Bühne rüber bewegt hat, haben schon extrem viele Leute, auch vor uns schon, die drei Reihen zum Filmen angefangen. Ja, ansonsten, die haben alle Spaß gehabt. Haben ein bisschen rumblödelt untereinander mit den Zuschauern. Ja, war einfach gut. Jederzeit und gerne wieder. Und noch eine Frage an Wolfi, weil teuerste Coverband der Welt. Wenn die Hollywood Vampires jetzt Aerosmith-Lieder spielen, läuft es dann undercover oder da ja ein Mitglied dabei ist, ist es dann kein Cover mehr, weil Alice Cooper ist ja auch immer nur Alice Cooper mit Band. Ja,
0: jetzt hat er dich.
2: Dann schönen Tag noch.
0: Jetzt hat er dich.
1: Ja, das ist natürlich eine schwierige Frage. Ich umschiffe mal und sag ja oder nein, wie auch immer. Fakt ist, es macht ja Spaß. Ist auch völlig egal. Ist gar nicht negativ gemeint mit dem Covern. Und dieser Johnny Depp-Faktor kann ich bestätigen. Ich habe sie vor 2-3 Jahren gesehen und da war es genau das Gleiche. Sobald Johnny in deine Richtung kam, da waren alle Handy oben. Es waren schon viele bei mir auch da beim Konzert, die einfach einmal Johnny Depp aus der Nähe sehen wollten. Ist ja auch irgendwie nachvollziehbar, aber nervt natürlich die anderen.
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9: Im Studio Michael Bottlick. Die Bundesregierung zieht heute auf Schloss Neuhardenberg Bilanz zum Hitze- und Dürresommer. Konkrete Beschlüsse gibt es aber noch nicht. Sie sollen erst später im Kabinett fallen. Außerdem diskutiert die Runde mit Start-up-Gründern und Handwerkspräsident Jörg Dittrich über die Wettbewerbsfähigkeit der Wirtschaft. Die weltgrößte Computerspielemesse Gamescom startet heute in Köln. Dort präsentieren sich deutlich mehr als 1600 Firmen, Verbände und Organisationen. Die Veranstalter sprechen von einem Rekord.
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9: Dolly Parton ist tot. Die Country-Ikone starb mit 80 Jahren. Sie prägte Musik und Popkultur über Jahrzehnte und sei laut ihrer Familie friedlich in Nashville gestorben. Im Laufe ihrer über 60-jährigen Karriere veröffentlichte die Sängerin fast 50 Studioalben und verkaufte mehr als 100 Millionen Platten. US-Präsident Donald Trump ließ die Fahnen im ganzen Land für eine Woche auf Halbmast setzen. Soweit die Star-FM-Schlagzeilen aus Ausführliche Nachrichten bei Star FM wieder in einer halben Stunde.
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1: Einen wunderschönen guten Morgen, Franken. Willkommen hier bei Star FM. Willkommen im Breakfast Club. Fast alle da, nur Julian fehlt. Wir haben jetzt einen Blick auf den Straßen und um Wetter.
11: 16 Grad die aktuellen Temperaturen in Nürnberg, Erlangen und Dormitz. 26 kriegst du heute noch, dazu ein Sonne-Wolken-Mix. Morgen da vor allem sehr viel Sonne bei 31 Grad maximal und übermorgen am Freitag ist auch der Vormittag sonnig, aber am Nachmittag auch Gewitter mit dabei. Auf den Straßen in Franken ist es soweit ruhig und du kommst gut durch. Die Blitzer stehen in Fürth unter Fernbacher Straße, in Dürnberg auf der B2 und auf der Fürther Straße. Hast du auch noch was? Dann her damit an die 0800 0303 666.
1: Danke Flo. Danke an alle Star Ranger. Würden wir da zusammen einen schönen Rockblock 3.

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0: Sehr angesagter Sound aus L.A. The Props bei uns. Schöne Alternative Band. Get Off heißt der Track. Zuerst hier gehört bei Star FM Maximum Rock. Es ist tendenziell ein schöner Tag, der aber getrübt wird durch ein Ereignis, das die ganze Musikwelt gestern Abend einmal schockiert hat.
1: Ja. Der Tod von Dolly Parton nämlich, im Alter von 80 Jahren, friedlich in Nashville gestorben. Du hast es vielleicht auch schon in unseren Star FM News mitbekommen. Und welchen Einfluss und welche Größe Dolly Parton hat, merkt man eigentlich, wenn man sich in den sozialen Netzwerken mal ein bisschen umschaut. Ich glaube, es gibt keinen Künstler, der nicht irgendeinen Post gemacht hat.
2: Ja, voll. Die Stimmen sind groß. Cindy Lauper sagt, es fällt mir schwer, mir eine Welt ohne Dolly vorzustellen. Mick Jagger sagt, was für eine wundervolle Songschreiberin und Sängerin sie war. Eminem sagt, sogar für ein Kind, das fast eine Rapmusik gehört hat, war sie eine Ikone. Sheryl Crow sagt, sie hinterlässt eine Lücke im Universum. Die Liste geht immer weiter. Selbst ja die ehemaligen Präsidenten wie Clinton, Obama und Bush haben sich geäußert. Trump wird jetzt hier die Fahnen für eine ganze Woche auf Halbmast hängen lassen.
1: Finde, also
2: die
1: das Reaktion. Das musst du erstmal schaffen. Also, ich glaube, eine höhere Auszeichnung irgendwie ohne einen Orden kannst du, glaube ich, gar nicht kriegen, als dass der Präsident der Vereinigten Staaten sagt: Alles klar, du bist jetzt von uns gegangen. Wir hauen jetzt mal die Fahnen für eine Woche auf Halbmast.
2: Die Reaktionen sind zu Recht sehr
1: richtig krass. Und auch musikalisch hat ja Dolly mit vielen Künstlern auch zusammengearbeitet. Und wenn man überlegt, dass Dolly Parton, also die kannte ja keine Grenzen irgendwie. Die hat sogar mit Motley Fucking Crew Home Sweet Home gecovert.

Und es endet nachher in einem krassen Duett mit ihr und Vince Neil. Und das ist schon eine harte Nummer. Und selbst die White Stripes, selbst Jack White hat, glaube ich, nach, weiß ich nicht, 15, 20 Jahren mal wieder Jolene gecovert. Ja.

0: Das Empire State Building leuchtete in Pink, also du merkst, die Anteilnahme ist da richtig, richtig doll groß gewesen.
1: Die Streaming-Zahlen werden jetzt bestimmt nochmal doll steigen.
0: Nach oben schießen.
1: Aktuell 16,2 Millionen monatliche Hörer bei Spotify. Wir können ja nächste Woche mal reingucken, wie es dann ausschaut.
0: Ich finde, wir sollten nochmal einen letzten Song spielen und es ist einer meiner Lieblingssongs von Dolly Parton, nämlich Coat of Many Colors. Wir hatten heute Morgen schon mal so ein bisschen drüber gesprochen, dass sie ja eine exzellente Musikerin war, eine exzellente Songwriterin und gerade auch dieser Song etablierte Dolly Parton dann endgültig als tiefgründige Liedermacherin. Sie hat Geschichten erzählt und das ist wohl auch so eine wahre Geschichte, die ja von Dolly Partons armer Kindheit erzählt in den Smoky Mountains und ihre Mutter nähte ihr wohl einen Mantel aus vielen Stoffresten und sie war so stolz darauf, diesen Mantel zu tragen, dass sie nächsten Tag in die Schule ging und die ganzen Schüler sie ausgelacht haben dafür und sie hat es überhaupt nicht verstanden, hat die Geschichte erzählt, dass ihre Mutter das zusammengenäht hat und mit jedem einzelnen Stich hat sie da mit Liebe reingestickt sozusagen und keiner hat es irgendwie verstanden. Geht natürlich dann noch ein bisschen auch um Mobbing und sowas alles, also du merkst, das ist alles tiefgründig. Wir sagen Rest in Peace, Dolly Parton, hier ist Coat of Many Colors.

0: 80, leider verstorben, Dolly Parton hier auf Star FM im Maximum Rock. Natürlich keine klassische Maximum Rock Künstlerin, aber eine der ganz wenigen Musikerinnen, die wir so über die Jahre hatten, die einfach genreübergreifend so ein hohes Ansehen genossen hat. So neben Johnny Cash, da gibt es ganz wenige, die diesen Stellenwert jemals erreicht haben. Dolly Parton ist von uns gegangen und natürlich werden wir auch unseren Country Rock Channel entsprechend anpassen und viel Dolly Parton heute reinpacken. Also wer da motiviert ist, ein bisschen mehr in den Country reinzuhören, Dolly Parton zu hören, da gerne mal klicken in der Star FM Rock App und auf starfm.de. Gute letzte Reise, Dolly.
1: Für alle anderen haben wir jetzt eine Runde System of a Down und Aerials hier bei Star FM Maximum Rock. Schönen guten Morgen.

Guten Morgen, meine Lieben. Hier ist Andi Arbeit. Twist and Shout, ganz klar. Twist and Shout. Heute, der andere Song ist auch geil, aber ich finde Twist and Shout ist richtig geil.

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1: Ja, sehe ich eigentlich auch so. Twist and Shout von den Beatles heute mein Vorschlag zu einer wirklich sehr nerdigen Kategorie, denn wir haben uns für die One-Take-Wonder entschieden. Songs, die beim ersten Einspielen gleich genommen wurden und auf Platte gepresst wurden. Und da denkt man sich so, naja, vielleicht sind es ja doch nicht so viele, die das geschafft haben. Aber da denkst du da doch schon ein paar Songs, die gleich bei der ersten Jam-Session auf die Platte gekommen sind.
2: Nachvollziehbarerweise viel so im Classic-Rock-Segment, weil man damals halt einfach gejammt hat und da kam auch mal was Cooles dabei raus und das hat man dann einfach so gelassen, wie es ist. Oder man hat einen Song gespielt, auf den man keinen Bock hatte und den deswegen nur einmal hingerotzt so richtig. So war das bei Quiet Riot. Sie sollten wegen der Plattenfirma den Slate-Klassiker Come on Feel the Noise einspielen. Hatten so null Bock drauf, aber Plattenfirma meinte, Kinders, ihr braucht einen Hit. Also eingespielt, lustlos eingespielt, aber irgendwie, die Version hatte was und wurde ihr größter Hit. Gute Laune-Hymne auf jeden Fall.
1: Die Frage, die sich mir stellt, ist, wer liegt denn vorne, Flora?
3: Ja, doch, Come on Feel the Noise ziehen schon gerade so vorne weg, aber bisschen Zeit ist ja noch, knappe Stunde hast du noch Zeit. Ich bin auch froh, dass ich das heute nicht entscheiden muss, denn es sind wirklich beide sehr, sehr coole Songs, aber du triffst diese Entscheidung, du stimmst ab. 0800 0303 666. Welcher Song soll der letzte der Sendung sein?
1: Na los, alle Beatles-Fans da jetzt da draußen, alle, die Twist and Shout mal nochmal hören wollen, kommt.
2: Genau, schickt mal ein W rüber.
1: 0303 666. Einfach mal für C abstimmen und den Rauschmeißer-Song mitbestimmen.
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8: Im Studio Michael Bottlick. Die weltgrößte Computerspielemesse Gamescom startet heute in Köln. Dort präsentieren sich deutlich mehr als 1600 Firmen, Verbände und Organisationen. Die Veranstalter sprechen von einem Rekord. Thomas Bremser.
9: Rund 350.000 Gaming-Fans werden hier in den nächsten Tagen erwartet, gut zwei Drittel davon aus dem Ausland. Die können unter anderem die neuesten Spiele ausprobieren und stehen dafür zum Teil lange in der Schlange. Die Gaming-Branche ist für die Wirtschaft enorm wichtig, das zeigt sich auch an der politischen Prominenz. Neben Finanzminister Klingbeil und Forschungsministerin Bär wird erstmals auch ein Bundespräsident auf der Messe sprechen. Frank-Walter Steinmeier ist Gastredner beim Gamescom-Kongress.
8: Am Telefon Verträge über Bücher, Zeitschriften oder Glücksspiele aufgeschwatzt zu bekommen, das passiert offenbar immer häufiger. Über 24.000 Menschen haben sich in diesem Halbjahr schon beschwert. Verbraucherschützerin Ramona Popp fordert deshalb, solche Verträge sollen erst mit schriftlicher Bestätigung gültig sein. Thomas Thonfeld.
10: Die Menschen würden überrumpelt, etwa am Telefon, kritisiert Ramona Popp, die Chefin vom Verbraucherzentrale Bundesverband, und fordert deshalb, gerade längere Verträge, die am Telefon entstehen, müssen anschließend schriftlich bestätigt werden, sonst dürften sie nicht gelten. Dafür sollte es ein entsprechendes Gesetz geben. Neben Zeitschriften und Zeitungen betreffen die Beschwerden zum Beispiel auch Handyverträge, Versicherungen, Gewinnspiele und Lotterien.
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8: Der FC Bayern setzt oben weiter auf die gleichen Köpfe. Vorstandschef Jan-Christian Dresen und Sportvorstand Max Eberl haben ihre Verträge vorzeitig bis 2029 verlängert. 2 Jahre früher als eigentlich nötig. Der Aufsichtsrat hat grünes Licht gegeben. Dritter Mann im Vorstand bleibt Ruven Kasper. Soweit das Neueste aus dem Star FM News Center.
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2: Einen wunderschönen guten Morgen, Franken. Willkommen hier bei Star FM. Willkommen hier im Breakfast Club. Gern weiter reinschicken, wer gestern bei den Vampires war. Wer da vielleicht noch eine Konzertkritik hat. Und ich fände es super, wenn irgendjemand da wäre, der Alice Cooper oder Johnny Depp in der Stadt getroffen hat. So überall auf Insta, wo ich gucke, ständig Leute mit Selfies. Da habe ich Johnny getroffen, da habe ich Alice Cooper getroffen. Schickt auch gerne mal rüber, lasst uns da teilhaben.
3: Gerne alles an die 0800 0303 666. Unter der kannst du auch alles weitere einreichen, sowie auch Verkehrsmeldungen. Erstmal schauen wir aber aufs Thermometer. 16 Grad zeigt es aktuell an, 10 Grad mehr werden es heute noch. Bis zu 26 Grad, dazu eigentlich ganz freundlich mit einem Sonne-Wolken-Mix. Morgen vor allem viel Sonne bei 31 Grad maximal, bevor es dann am Freitagnachmittag auch wieder Gewitter gibt. Bitte vorsichtig, A73 Richtung Nürnberg. In der Ausfahrt Nürnberg-Hafen Ost haben wir einen Liegenbleiber, also hier ganz besonders vorsichtig. Es blitzt auf der B2 in Nürnberg Richtung Grevenberg, Höhe der A3, außerdem in Nürnberg auf der Mommsenstraße und in Fürth unter Farnbacher Straße. Hast du auch noch was? Dann her damit an die 0800 0303 666.
2: Danke Flo und vor allem natürlich vielen lieben Dank an all die fleißigen Star Ranger, die immer so fleißig melden von den Straßen Frankens. Kommt gut durch.
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2: Schönen guten Morgen.
1: Ja, das ganze Team ist natürlich am Start. Flora ebenfalls mit dabei. Außerdem darfst du dich heute natürlich auch noch auf Thomas Franke freuen, der jetzt gleich nachher in Star FM at Work am Start ist, sowie Bianca, die ja auch noch mit dabei ist in der Star FM Rush Hour.
3: Apropos Thomas Franke, der hat hier gesaugt, ne?
1: Stimmt, man
3: gestern drüber gesprochen.
1: Ja, man muss ihm dazu Gute halten.
2: Ist heute ordentlich alles?
3: Heute ist
2: keine Brösel.
1: Nachdem es gestern auch nochmal ein kleines Gespräch dazu gab, muss
2: man sagen. Ja. Intervention 2.0.
1: Grüße gehen raus an Thomas. Wir machen weiter mit richtig guter Musik.
2: Chris Ibo jetzt am Start. The Bitter End und Leap danach. Sehr geil. Energies.

0: Der Paddy hier. Ich bin auf jeden Fall Team Wolfi. So Witcher 3. Und danke für die Info übrigens. Ich habe das noch nicht gewusst mit dem Update. Also ich werde mich auf jeden Fall mal wieder ransetzen und werde dann wahrscheinlich auch nochmal durchspielen, bevor Teil 4 kommt. Grüße, wünsche euch eine schöne Woche.
1: Ich muss ehrlich zugeben, ich habe Wolfi vorhin bei seinem Gamescom-Talk so wenig zugehört, dass ich nicht weiß, wovon Paddy spricht.
2: Ja, muss ich dazu auch sagen, aber ich möchte mich auch jetzt nochmal entschuldigen, dass wir dich da so unsauber unterbrochen haben.
1: Ja, du hast recht.
2: War natürlich... Bitte, du hast jetzt nochmal die Möglichkeit, über die Gamescom zu
3: sprechen. Marcel hat auch angebracht, dass ihr einer von euch wahrscheinlich gelogen hat. Er schreibt, mehr als 41 Millionen Menschen zocken in Deutschland irgendwas, auch wenn es nur Handygames sind. Statistisch müsste einer von euch beiden also aufspielen. So nämlich.
1: Ich bin es nicht. Du?
3: Nee. Die Mist. Gamescom geht heute los, gestern die Opening Night. Und da gab es einiges Spannendes. Zum Beispiel Crimson Desert bekommt endlich eine deutsche Vertonung mit dem Gratis-Update. Lego Skylines wird rauskommen, da gab es einen Trailer. Also sprich, man kann sich bald eine ganze Metropole aus Klemmbausteinen basteln. Exodus, der geistige Nachfolger von Mass Effect, hat endlich einen Release-Termin, kommt im April raus. Und ich glaube, die Nummer schlechthin, es war ja klar, dass The Witcher 3, über die Paddy gesprochen hat, dieses Spiel, das 11 Jahre alt ist, nochmal ein DLC bekommt, nochmal eine neue Story-Erweiterung bekommt. Aber was niemand wusste, und das ist das Geile, es gibt auch ein Remaster. Und das heißt, es gibt neue Grafik, angepasstes Kampfsystem, Skillbäume und jedes mehr. Und das noch Geilere ist, das kommt A, schon Ende September raus und B, jeder, der das Spiel besitzt als digitale Version, kriegt das Update kostenlos. Alle anderen wollen für diese Remaster fast schon Vollpreis haben und nee, hier gibt's das einfach kostenlos, du musst quasi nur dann für die neue Version, für die Erweiterung bezahlen, die kommt dann aber erst 2027 raus, trotz allem, ach, ich freue mich einfach ganz toll, ein toller Anlass, Witcher 3 wieder rauszuholen, eines der besten Videospiele aller Zeiten und jetzt bin ich fertig, danke.
1: Ist The Witcher nicht eine Fernsehserie oder ist die inspiriert davon, andersrum?
3: Es ist eigentlich von Romanen inspiriert, das Ganze. Also da steckt sogar noch mehr dahinter. Aber ich glaube, das würde jetzt wirklich zu weit gehen.
1: Das glaube ich auch. Christian, kannst wieder aufstehen.
2: Das waren gerade ungefähr 2 Minuten meines Lebens, die mir keiner wiedergibt. Aber ich freue mich, wenn du damit andere Leute
1: sag
2: abholst.
1: Sag nochmal sorry.
2: Sorry. Sorry. Sorry. Wir machen weiter mit The Damn Things. Friday Night Going Down in Flames. Wie meine Aufmerksamkeit ist.

0: Einen wunderschönen Mittwochmorgen. Der Breakfast Club ist für dich am Start. Fast alle sind da, Wolfi, Chris und Flo. Nur einer, der ist nicht da, und zwar der Julian.
1: Ja, der bereitet sich wahrscheinlich schon vor für das große Biermassaker, was wir dann veranstalten werden.
2: Er übt schon fleißig.
1: Nächste Woche Freitag geht's nämlich los. Da werden nämlich die ein oder anderen Dosen ordentlich gesqueezed, ja, damit wir da mal schön mal reinkommen an diesen edlen Stoff, den wir da fabriziert haben. Denn der Straßenfuchs wird nächste Woche Freitag gelauncht. Ja, wir wurde ein bisschen ruhig, weil wir natürlich abwarten mussten, wie mit den ganzen Dosen läuft. Aber die sind da, die werden bedruckt und gerade auch befüllt. Und wir werden dann natürlich auch dir sagen, wie du da rankommst. Und ich gebe dir mal schon mal einen Tipp. Wir müssen nochmal mit dem Bierpeter sprechen in Fürth vom Getränkeland 24. Ist ja ein guter Freund des Hauses. Und der hat schon angekündigt, Mensch, wenn die Dosen da sind, dann sag mal Bescheid, ich nehme ein paar ab.
0: Der Rainer hat auch eine sehr gute Idee gehabt.
2: Ich freue mich auch schon auf euer Bier. Ich hätte eine Idee für den Vertrieb. Foodtrucks gibt es zu Genüge. Wie wäre es denn mit einem Biertruck? Ja. Ein paar Lautsprecher dazu, DJ, und dann hat man so Foodtruck-Feeling und das richtige Getränk.
1: Ganz ehrlich, wir haben ja vorhin schon ein bisschen drüber gesprochen, also ob es nun Foodtruck mit DJ wird, das ist eine ganz schöne Organisation, aber so einfach mal so ein Auto mieten, so ein Sprinter oder ein 7,5-Tonner oder so und damit mal ein bisschen durch die Gegend fahren und aus dem Kofferraum verkaufen. Ich weiß nicht, ob das illegal ist, aber an sich, darauf hätte ich schon irgendwie Lust.
2: Wir brauchen nur jemanden Verantwortlichen und da wird, dass wir zwei das nicht sind. Also Flo, du kannst die Verantwortung übernehmen, wir übernehmen das Bier, verteilen es dann überall. Nee, Fakt ist, wir werden es einen Online-Shop geben, wir werden es dir auf alle möglichen Arten zukommen lassen. Der Straßenfuchs, das Star-FM Bier, das wir mit der Brauerei Lemke zusammen gebraut haben, ist endlich fertig. Übermorgen in der Woche, überleg mal, 9 Geil. Tage, da kommt es raus und wir sind ganz hibbelig.
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9: Im Studio Michael Bottlick. Die Bundesregierung zieht heute auf Schloss Neuhardenberg Bilanz zum Hitze- und Dürresommer.

0: ihrer Familie friedlich in Nashville gestorben. Im Laufe ihrer über 60-jährigen Karriere veröffentlichte die Sängerin fast 50 Studioalben und verkaufte mehr als 100 Millionen Platten. US-Präsident Donald Trump ließ die Fahnen im ganzen Land für eine Woche auf Halbmast setzen. Soweit die StarFM-Schlagzeilen. Ausführliche Nachrichten bei StarFM wieder in einer halben Stunde.
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2: Schönen guten Morgen, Franken.
3: Guten Morgen.
2: Schön, dass du mit dabei bist. Willkommen hier nochmal im Breakfast Club. Kurzes Update von der Straße und vom Wetter und dann wieder ab in die gute Musik.
4: Das Thermometer zeigt an 17 Grad aktuell in...
5: Das Thermometer, hast du gerade gekifft oder was?
4: Nein.
5: Das Thermometer zeigt an...
4: Ja, das zeigt an 17 Grad. 26 Grad sind heute die Höchstwerte. Sonne-Wolken-Mix dazu. Morgen zeigt es an 31 Grad in der Spitze. Oh. Auch da wieder viel Sonne. Und übermorgen
2: sind
4: am Freitag.
2: Drüber?
4: Ja, es ist, wird Zeit für mein langes Wochenende. Und am Freitag gibt es nachmittags Gewitter, aber der Vormittag sieht sonnig aus. Auch auf den Straßen sieht sonnig aus, soweit kommst du gut durch. Die Blitzer stehen auf der B2 Nürnberg Richtung Grevenberghöhe, der A3, außerdem in Nürnberg auf der Mommsenstraße und auf der Maximilianstraße. Wenn du auch noch was für unsere Liste hast, dann schick's an die 0800 0303 666.
2: Danke Flo und vor allem natürlich vielen Dank an alle Star Ranger. Wir haben jetzt wieder einen schönen Rockblock vor uns. 90er Metallica am Start, The Unforgiven 2. Der zweite, der vielleicht sogar bessere, gibt's nach Little Lion Man von Mumford & Sons. Schönen Mittwoch.
5: Na denn, Mama Lauda Kienzler.
2: Oh yeah.

0: Nightmare the Devil. Fame on Fire hier bei Starfam Mixing Rock an deinem Mittwochmorgen. Das Team ist am Start, auch wenn der ein oder andere vielleicht gerade ein bisschen ja bedröppelt daher schaut, lieber Wolfram. Oder? Geht's dir gut?
1: Das ist Bodyshaming.
0: Wieso? Warum? Was ist da denn Bodyshaming?
2: Hauptsache mal
1: was. Das ist mein Gesichtsausdruck. Der ist so. Nee, alles gut. Ich habe gar nichts dagegen, die Beatles zu hören. Wenn man damit die Hörer glücklich macht, bin ich auch glücklich.
0: Wir fragen erstmal Flora, ob sich da nicht noch was verändert hat.
2: Es war auf jeden Fall knippity-knapp und Pi mal Daumen, eine einzige Stimme hat das Ergebnis festgelegt.
3: Guten Morgen, ihr drei. Hier ist wieder der Jürgen. Natürlich heute Twist and Shout, also nice. C. Haben wir schon lange nicht mehr gehabt, beziehungsweise hören wir so selten die Beatles. Also C. Macht's gut. Ciao, ciao. Keep on rocking and rolling.
0: Danke, Jürgen. Also Bühne frei für die Beatles. Hier ist Twist and Shout, ein Song, der entstanden ist in einem Rutsch. Man hört es an der Stimme von John Lennon. Es war am Ende einer Jam-Session und diese raue Stimme, die wollten die Beatles unbedingt auf Platte haben. Viel Spaß.

0: Die Beatles, Twist and Shout, hier als Rauschmeißer-Song, von dir gewählt, von uns gespielt, wie Thomas Franke immer sagen würde. Und der kommt jetzt auch, der macht jetzt hier weiter mit Star FM at Work und wir sagen tschüss.
1: Tschüssikowski.
2: Und dir bis morgen, viel Spaß.
0: Schöne zwei freie Tage.
1: Oh yeah, danke schön, viel Spaß ohne mich.
2: Wir haben sturmfrei.
0: Ja, das
2: stimmt.
0: Wird geil. Morgen pure Eskalation.
2: Beste Tage der
0: pure
2: Woche.
0: Pure Eskalation.

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6: Im Studio Michael Bottlick. Mit Beratungen über die Hitzewelle und Dürre dieses Sommers wird die Bundesregierung heute ihre Klausurtagung auf Schloss Neuhardenberg in Brandenburg fortsetzen und auch abschließen. Es soll zunächst die Lage analysiert werden, Beschlüsse sollen aber erst in späteren Kabinettssitzungen folgen. Diana Kramer.
7: Die Beratungen in idyllischer Schlossatmosphäre sind für Kanzler Friedrich Merz und seine Regierungsmannschaft wohl der Auftakt für einen eher stürmischen Herbst. Da stehen 3 wichtige Landtagswahlen an und Schwarz-Rot will große Reformen auf den Weg bringen. Rente, Krankenkassenbeiträge oder Entbürokratisierung sollen bis zum Jahresende abgehakt sein. Dafür braucht es allerdings Einigkeit in der Koalition und das könnte schwierig werden. Denn bei den Themen Klimaschutz ins Grundgesetz oder auch der Ausweitung der Zuckersteuer dürfte es wohl nicht ganz so harmonisch weitergehen wie jetzt in Neuhardenberg.
6: Am Telefon Verträge über Bücher, Zeitschriften oder Glücksspiele aufgeschwatzt zu bekommen. Das passiert offenbar immer häufiger. Über 24.000 Menschen haben sich in diesem Halbjahr schon beschwert. Verbraucherschützerin Ramona Popp fordert deshalb, solche Verträge sollen erst mit schriftlicher Bestätigung gültig sein. Thomas Thonfeld.
8: Die Menschen würden überrumpelt, etwa am Telefon, kritisiert Ramona Popp, die Chefin vom Verbraucherzentrale Bundesverband, und fordert deshalb, gerade längere Verträge, die am Telefon entstehen, müssen anschließend schriftlich bestätigt werden, sonst dürften sie nicht gelten. Dafür sollte es ein entsprechendes Gesetz geben. Neben Zeitschriften und Zeitungen betreffen die Beschwerden zum Beispiel auch Handyverträge, Versicherungen, Gewinnspiele und Lotterien.
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6: Der FC Bayern setzt oben weiter auf die gleichen Köpfe. Vorstandschef Jan-Christian Dresen und Sportvorstand Max Eberl haben ihre Verträge vorzeitig bis 2029 verlängert. 2 Jahre früher als eigentlich nötig. Der Aufsichtsrat hat grünes Licht gegeben. Dritter Mann im Vorstand bleibt Ruven Kasper. Soweit das Neueste aus dem Star FM News Center.
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9: Na, endlich wieder mal blauer Himmel. Wurde ja auch Zeit. Knapp 17 Grad haben wir aktuell in Fürth, in Roth und in Zirndorf. Heute so ein Mix aus Sonne und Wolken und wir erreichen sensationelle, ja, 26 Grad. Am Nachmittag gibt es dann so 40% Regenwahrscheinlichkeit. Aber na gut, warten wir es mal ab. Morgen der schönste Tag der Woche, habe ich dir gestern schon erzählt. Nach einer Nacht mit 13 Grad, der Donnerstagmorgen mit 30, 31 Grad und 8 Stunden Sonne dabei. Und dann wird es schon wieder so ein bisschen doof. Freitag regnerische 25 Grad, hin und wieder gibt es auch mal Gewitter. Am Wochenende dann so, ja, es geht eigentlich. So 5 bis 7 Stunden Sonne und so um die 23 bis 26 Grad. Wir gucken auf die aktuelle Verkehrslage bei uns in Franken. Es ist nichts los. Kommst überall gut durch im Moment, aber ist da auch mal schön, ne? Also gute Freifahrt. Geblitzt wird allerdings auf der B2 Nürnberg Richtung Grevenberg Höhe der A3. Dann blitzt in Fürth unter Farnbacher Straße auf der A73 Höhe Fürth-Poppenreuth. Wir haben Blitzer in Nürnberg in der Mommsenstraße, in der Fürther Straße und in der Maximilianstraße und noch einer in Krottenbach in der Krottenbacher Straße. So, und wenn du noch was hast für die Liste, Staus, Blitzer, andere Verkehrsmeldungen, dann schick uns gerne eine WhatsApp-Sprachnachricht kostenlos an die 0800 0303 666. Hab eine gute Fahrt und vielen Dank.
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9: Und da bin ich. Ich bin Thomas Franke, Thomas der alte Franke. Schön, dass du mit dabei bist. Schönen Mittwochvormittag wünsche ich dir und viel Spaß auf der Arbeit oder auf dem Heimweg von der Nachtschicht oder bei allem, was du gerade tust. Halt. Vielleicht hast du heute einen freien Tag oder so. Also hab Spaß mit 5 Stunden StarFM at Work, mit deinen Rock News gleich zum Beispiel. Ich muss unbedingt gleich mal auf unsere Rock Talents gucken, wie es im Voting steht. Mega spannende Geschichte gerade, diese Runde Rock Talents. Machen wir auch gleich mal. Spielen jetzt aber natürlich wieder den besten Maximum Rock Audio Slave dabei mit Be Yourself. Maximum Rock aus den 80s darf auch nicht fehlen. Gibt's natürlich auch immer in unserem 80s Rock Channel in der App und auf StarFM.de. Aber ich spiele dir gleich Asia mit Heat of the Moment. Und zwar direkt nach POD und Alive. Also wundervollen Mittwoch vor Mittag. Schön, dass du eingeschaltet hast.

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0: Geile neue Nummer von Social Distortion, aktuelle Scheibe Tonight hier in deiner Staff and Play This. Ich mag ja diesen Rockabilly-Touch, Green Day haben das ja jetzt auch schon vorgelegt, Social Distortion legen da jetzt nach. Also mir gefällt der Style richtig, richtig gut. Und Leute, soll ich dir was sagen, ist das spannend?
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0: Gleich meine erste Amtshandlung, als ich hier heute an den Schreibtisch gekommen bin, dachte, jetzt muss ich auch mal gucken, wie es bei den Rock-Talents steht. Ne, das war ja gestern noch so ein Kopf-an-Kopf-Rennen bei unseren Rock-Talents hier. Wir hatten ja wieder zwei Bands gegeneinander an, zwei Nachwuchsbands und ich muss gleich mal gucken. Und es bleibt so spannend. Jetzt hat es gewechselt. Gestern haben Turn the Course noch geführt. Jetzt führen Ampex gerade mit 57% vor 43. Also es ist wirklich so ein Kopf an Kopf. Der eine überholt, dann wieder Kopf an Kopf, dann überholt der andere. Richtig, richtig spannend. Also wenn du gar nicht weißt, wovon ich rede. Wir fördern den Nachwuchs. Coole Rockbands. Hunderte haben sich beworben, bewerben sich immer noch bei uns. Und jede Woche treten zwei neue Bands gegeneinander an. Und den Gewinnertitel, den du reinvotest, der läuft nachher. Turn the Course. Ja, das sind vier Männer um die 30 aus der Region Bamberg, Nürnberg, Regensburg und Würzburg. Machen so Metalcore. Hör mal.

0: Silhouettes heißt die aktuelle Scheibe, also so richtig, kann man sagen, wie es ist, voll in die Fresse, ne? Wir haben die Jungs mal gefragt, kann man euch auf Social Media irgendwie verfolgen? Seid ihr da aktiv eigentlich?
1: Ihr könnt uns auf allen gängigen Social Media und Streaming-Plattformen folgen. Instagram, TikTok, Spotify, Apple Music und so weiter. Wir haben außerdem eine eigene Website, www.turnthecourse.com. Dort findet ihr auch alle Links zu unseren Socials, zu den Streaming-Plattformen, aber auch unsere Tour-Dates.

0: Hoffentlich ist es okay. Die schicken ihre aktuelle Scheibe ins Rennen und da kommt auch noch ein Album. Das neue Album, Kein Weg zu weit, kommt am 4. September. Wie sieht es bei euch aus, Ampex, mit Social Media und Co.?
1: Verfolgen könnt ihr uns natürlich auf den gängigen Social Media Kanälen, Instagram, Facebook. Aber schaut auch gerne bei den Streaming-Plattformen vorbei, Spotify zum Beispiel. Hier sind wir überall vertreten. Hört gerne rein, lasst ein Follow da, lasst ein Abo da. Wir freuen uns über jeden, der da, egal auf welcher Plattform, am Start ist.
0: Unser Star vom Rock Talents, Turn the Course, treten an gegen Ampex und es ist wirklich ein sehr, sehr spannendes Rennen. Also gib mal gern deine Stimme ab, verfolg das mit, informier dich über die Bands. Ja, und wenn du selber ein Rock Talent bist, dann kannst du dich da auch gleich bewerben. Starfm.app, starfm.de bei den Rock Talents.
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0: like these, Five Finger Death Punch. Ich wünsche dir einen wunderschönen Mittwochvormittag. Schön, dass du mit dabei bist.
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0: Ja, die traurige Nachricht kam gestern Abend über die Ticker rein, wahrscheinlich auch über deinen. Die Welt hat eine Ikone verloren. Dolly Parton ist tot. Die Country-Ikone starb im Kreise ihrer Familie, friedlich eingeschlafen mit 80 Jahren. Dolly Parton hat die Musik- und Popkultur über Jahrzehnte geprägt. Ist in Nashville gestorben, wie gesagt, im Kreise ihrer Lieben. Im Laufe ihrer über 60-jährigen Karriere hat sie fast 50 Studioalben rausgebracht, hat mehr als 100 Millionen Platten verkauft. Donald Trump hat die Fahnen im ganzen Land für eine Woche auf Halbmast setzen lassen. Also keine Country-Musikerin stand öfter an der Spitze der Charts als Dolly Parton. Daneben war sie Geschäftsfrau, besaß Restaurants, sogar einen Vergnügungspark namens Dollywood und hat jährlich Millionen unter anderem für Bildung gespendet. Also rest in peace, Dolly Parton, können wir an der Stelle auch wieder nur sagen. Und das, was jetzt kommt, das wird dich freuen. Muss auch mal gute Nachrichten geben. Die Metal-Größen In Flames. Und Trivium gehen kommendes Jahr zusammen auf große Tour. Gleich 8 Konzerte finden auch in Deutschland statt. Heute ist der Artist Presale gestartet. Wer den Code möchte, per WhatsApp, ne, an die 0800 0303666. Morgen ist Eventim dran und am Freitag dann der allgemeine Vorverkaufsstart. Die Termine, 9. April Hamburg in der Sporthalle, dann geht's am 10.4. nach Dresden, am 11.4. ins Velodrom nach Berlin, 16.4. Frankfurt, 17.4. Düsseldorf, 23.4. Stuttgart, 24.4. München und Bamberg am 25.4. Gibt noch einen Support von Paleface Swiss und Paleface Swiss und Wohler. Eieieiei. Also, StarFM präsentiert dir Trivium nächstes Jahr. Geil! Jetzt kommt der nächste Zungenbrecher. Seit gestern Nachmittag ist es offiziell, das neue Album der Queens of the Stone Age hat ein offizielles Veröffentlichungsdatum. Das war noch nicht der Zungenbrecher. Jetzt kommt er. Perfect. Also, Perfect. Heißt das Album, kommt am 30. Oktober raus, ist das erste Album seit dem 2023er In Times New Roman und wird 9 neue Tracks drauf haben. Einer davon heißt Insignificant Other und wurde gestern veröffentlicht. Premiere war bei Bianca in der StarFM Rush Hour. Soweit erstmal deine Rock News. 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
7: Im Studio Michael Bottlick. Ein Taxi bestellen und dann sitzt niemand am Steuer. Was bisher noch ziemlich futuristisch klingt, das soll in München schon bald Realität werden. Die Google-Schwester Waymo bringt ihre selbstfahrenden Autos nach Bayern. Fabian Schaffer berichtet.
8: Schon in den kommenden Wochen sollen erste Waymo-Autos durch München fahren. Zunächst sitzt dabei noch geschultes Personal am Steuer. Die Fahrzeuge sollen so das Straßennetz kennenlernen und auf den Münchner Verkehr vorbereitet werden. Ende 2027 will Waymo dann in München einen regulären Fahrdienst ganz ohne Fahrer starten, als erste Stadt in der Europäischen Union. Die nötigen Genehmigungen dafür stehen allerdings noch aus. In den USA ist Waymo bereits in mehreren Großstädten unterwegs.
7: Fans in aller Welt trauern um die Country-Ikone Dolly Parton. Auch zahlreiche Prominente und Spitzenpolitiker ehren die mit 80 Jahren an Krebs verstorbene Sängerin. Ronny Tuchau.
9: Millionen Fans weltweit trauern in den sozialen Medien. Auf Dolly Partons Sternenplakette auf Hollywoods Walk of Fame liegen Blumensträuße. Und in New York wurde am Abend die Spitze des Empire State Buildings in glitzerndes rosa Licht getaucht. Musikerkollegen schreiben zum Beispiel, die Welt ohne Dolly Parton sei weniger funkelnd. Elton John würdigt Parton als gigantische Künstlerin mit dem gütigsten Herz. Taylor Swift schreibt, Dolly Parton besaß das sanfteste Herz, wenn es um die Nöte anderer ging, und ein Rückgrat aus Stahl, mit dem sie ihre Werte als Künstlerin verteidigte. US-Präsident Donald Trump hat die Fahnen in den gesamten USA für eine Woche auf Halbmast setzen lassen.
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7: Der FC Bayern setzt oben weiter auf die gleichen Köpfe. Vorstandschef Jan-Christian Dresen und Sportvorstand Max Eberl haben ihre Verträge vorzeitig bis 2029 verlängert. 2 Jahre früher als eigentlich nötig. Der Aufsichtsrat hat grünes Licht gegeben. Dritter Mann im Vorstand bleibt Ruven Kasper. Soweit das Neueste aus dem Star FM News Center.
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10: Schön, dass du am Start bist. 19 Grad sind auch am Start in Allersberg, in Nürnberg und in Kalchreuth. Heute gibt es so einen Mix aus Sonne und Wolken und Höchsttemperaturen so bis zu 25, 26 Grad. Die Regenwahrscheinlichkeit, die ist relativ gering, die beträgt nur so 35%. Wir gucken auf die Star FM Prognose. Nachts bleibt es trocken bei 13 Grad. Morgen der schönste, der wärmste Tag der Woche, der Donnerstag mit 31 Grad und 9 Stunden Sonne. Am Freitag wird es wieder unbeständig, höchstens 3 Stunden Sonne. Auf der anderen Seite hässliche 90% Niederschlagswahrscheinlichkeit und 25 Grad. Der Blick auf Frankenstraßen, immer noch nichts los. Im Moment kommst du überall gut durch. Wir haben keine aktuellen Verkehrs. Doch, jetzt kommt's gerade. Nürnberg, die Fürther Straße. Siehst du, 7 Minuten brauchst du gerade im dichten Verkehr zwischen Maximilianstraße und der Adolf-Braun-Straße. Und die A9 Richtung Berlin zwischen Nürnberg-Fischbach und Kreuz Nürnberg, gerade 2 Kilometer Stop and Go entstanden. Hier brauchst du knapp 5 Minuten länger. Siehst du, doch ein bisschen was los. Kommen wir zu den Blitzern. Die stehen auf der B2 in Nürnberg Richtung Grevenberg, Höhe der A3. Es blitzt in Fürth in der Unterfarnbacher Straße. Auf der A73 Höhe Fürth-Poppenreuth in Nürnberg, Mommsenstraße. Auf der Frankenstraße Richtung Münchner Straße, Höhe Z-Bau. In der Fürther Straße und in der Maximilianstraße. Und es blitzt in Oberasbach auf der Rotenburger Straße. So, jetzt bin ich erstmal durch mit dem Teil. Wenn du allerdings noch was hast für die Liste, ne, dann ruf gern durch oder schick kostenlos deine WhatsApp-Sprachnachricht ins Studio 0800 0303 666. Hab eine gute Fahrt. Vielen Dank.
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10: Wie ich sehe, mit dir. Schön, dass du mit dabei bist. Dankeschön fürs Einschalten. Ich bin auch mit am Start. Thomas, der alte Franke. Aber wo ist die Burner? Die ist im Urlaub. Ja. Hat noch ein bisschen Urlaub. Noch 2 Wochen, glaube ich sogar. Also schön Urlaub, Burner, wenn du vielleicht trotzdem im Urlaub Star FM hörst. Ja, im Urlaub Star FM, das ist ein Thema, ne? Kannst du ja mit der Star FM App machen und damit kannst du auch noch zu coolen Konzerten dich in den Sommer appen quasi. Alles dazu gibt's gleich hier. Jetzt aber erstmal eine Runde Arctic Monkeys, Fluorescent Adolescent, Ozzy Osbourne habe ich am Start mit Mama, I'm Coming Home nach Billy Talent mit einem Song, der ausdrücken soll, dass man ja, sich oft nicht traut, in Beziehungen den nächsten Schritt einfach zu gehen und damit immer höher zu steigen in der Beziehung. Afraid of Heights heißt er. Wir sind Billy Talent.

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0: Aktuelle Scheibe von Breaking Benjamin, Something Wicked, hier in deiner Star FM Playlist. Schönen Mittwoch, schön, dass du eingeschaltet hast. Wie war es eigentlich gestern bei den Hollywood Vampires, sag mal?
1: Guten Morgen. Zum Hollywood Vampires Konzert muss man eigentlich wenig dazu sagen. Also es war richtig, richtig gut. Die Golden Circle Tickets haben sich, denke ich, schon gut rentiert. Wir waren dank halbwegs früher Anreise vor die Reihe gestanden. Ja, ein bisschen negativ. Der neue Trend ist anscheinend, man facetimet jetzt vom Konzert mit Verwandtschaft oder Freunde. Ist noch ein bisschen nerviger als Leute, die nur filmen. Gerade wenn Johnny Depp sich Richtung unsere Seite von der Bühne rüber bewegt hat, haben schon extrem viele Leute, auch vor uns schon, die drei Reihen zum Filmen angefangen. Ja, ansonsten, die haben alle Spaß gehabt, haben ein bisschen rumblödelt untereinander mit den Zuschauern. Ja, war einfach gut, jederzeit und gerne wieder. Und noch eine Frage an Wolfi, weil teuerste Coverband der Welt. Wenn die Hollywood Vampires jetzt Aerosmith-Lieder spielen, läuft es dann undercover oder da ja ein Mitglied dabei ist, ist es dann kein Cover mehr, weil Alice Cooper ist ja auch immer nur Alice Cooper mit Band. Dann schönen Tag noch.
0: Ja, dankeschön, Christian. Also ich bin zwar nicht Wolfi, aber nein, das ist dann kein Cover. Das ist natürlich ihre eigenen Songs. Die spielen ja die Hollywood Vampires auch. Also Alice Cooper Songs spielen sie natürlich und sie spielen ja auch zum Beispiel Aerosmith Songs. Also sind natürlich keine Cover, sondern sind dann ihre eigenen Songs halt. Ne? So, auf ein neues.
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0: Kino ist los zum Beispiel heute. Immer noch das Sommernacht Filmfestival in der letzten Woche. Heute ist Mittwoch. Da gibt's unter anderem All das Ungesagte zwischen uns, eine US-Romanze aus dem letzten Jahr, läuft zum Beispiel im Innenhof des alten deutschen Gymnasiums. Und morgen dann Stromberg, wieder alles wie immer bei den Naturfreunden Nürnberg-Aibach. Alle Filme, alle Tickets gibt's auf www.sommernachtfilmfestival.de. Ansonsten ist es heute konzerttechnisch ein bisschen ruhiger. Dafür freuen wir uns auf morgen Abend. Da geht's in den Kunstkeller Fürth zu Small Speaker. Small Speaker ist ein Punkrock-Trio aus Tokio und die klingen so.

Smart Speaker, also Kunstkeller Fürth, morgen Abend ab 21 Uhr. Der Eintrittspreis geht zu 100% an die auftretenden Bands. Das heißt, wieder zahl, was du kannst, aber so 10 bis 15 Euro sollten es dann doch schon sein. Ne? Also dann erstmal viel Spaß.

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13: Im Studio Michael Bottlick. Die weltgrößte Computerspielemesse Gamescom startet heute in Köln. Dort präsentieren sich deutlich mehr als 1600 Firmen, Verbände und Organisationen. Die Veranstalter sprechen von einem Rekord. Thomas Bremser.
14: Rund 350.000 Gaming-Fans werden hier in den nächsten Tagen erwartet, gut zwei Drittel davon aus dem Ausland. Die können unter anderem die neuesten Spiele ausprobieren und stehen dafür zum Teil lange in der Schlange. Die Gaming-Branche ist für die Wirtschaft enorm wichtig, das zeigt sich auch an der politischen Prominenz. Neben Finanzminister Klingbeil und Forschungsministerin Bär wird erstmals auch ein Bundespräsident auf der Messe sprechen. Frank-Walter Steinmeier ist Gastredner beim Gamescom-Kongress.
13: Fans in aller Welt trauern um die Country-Ikone Dolly Parton. Auch zahlreiche Prominente und Spitzenpolitiker ehren die mit 80 Jahren an Krebs verstorbene Sängerin. Ronny Tochau.
15: Millionen Fans weltweit trauern in den sozialen Medien. Auf Dolly Partons Sternenplakette auf Hollywoods Walk of Fame liegen Blumensträuße. Und in New York wurde am Abend die Spitze des Empire State Buildings in glitzerndes rosa Licht getaucht. Musikerkollegen schreiben zum Beispiel, die Welt ohne Dolly Parton sei weniger funkelnd. Elton John würdigt Parton als gigantische Künstlerin mit dem gütigsten Herz. Taylor Swift schreibt, Dolly Parton besaß das sanfteste Herz, wenn es um die Nöte anderer ging, und ein Rückgrat aus Stahl, mit dem sie ihre Werte als Künstlerin verteidigte. US-Präsident Donald Trump hat die Fahnen in den gesamten USA für eine Woche auf Halbmast setzen lassen.
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13: Der Deutsche Eishockeybund hat einen neuen Bundestrainer gefunden, verrät aber den Namen noch nicht. Erst morgen wird der Nachfolger von Harald Kreis in München vorgestellt, der nach der schwachen WM im Mai gehen musste. Nächstes Jahr steigt die WM in Deutschland, unter anderem in Gelsenkirchen und in Mannheim. Soweit das Neueste aus dem Star FM News Center.
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17: Wir schauen zusammen auf die aktuellen Temperaturen bei uns in der Region. 22 Grad messen wir derzeit in Herzogenaurach, in Aibach und auch in Penzendorf sind es gerade knapp 22 Grad. Aber überall noch nicht die Höchsttemperaturen für heute erreicht. Die liegen nämlich wirklich bei 26 Grad. Viel Sonne, 5-6 Stunden insgesamt, aber zwischendurch auch Wolken und möglicherweise am Nachmittag mit 35%iger Wahrscheinlichkeit doch einzelne Regenschauer. Der morgige Donnerstag, der wird super, 31 Grad mit 9 Stunden Sonne, dann wird es wieder unbeständiger, der Freitag Sonne, Wolken und viel Regen im Wechsel mit 25 Grad. Am Wochenende sieht es eigentlich ganz gut aus, überwiegend trocken, bei Werten zwischen 25 und 27 Grad. Wir gucken auf die Straßen, die A9 Richtung Berlin. 15 Minuten brauchst du hier länger zwischen Nürnberg-Fischbach und Kreuz Nürnberg im 4 Kilometer langen Stau und Erlangen der Dexendorfer Damm. Er ist in beiden Richtungen gesperrt. Die Auffahrt auf die A73 Anschlussstelle Erlangen Nord ist nicht möglich. Gebilzfürst und Fürth unter Farnbacher Straße, in Nürnberg in der Mommsenstraße, in der Frankenstraße Richtung Münchner Straße, Höhe vom Z-Bau, Fürther Straße und in der Maximilianstraße und das Blitz in Oberasbach in der Rotenburger Straße. Ansonsten alles ruhig. Es sei denn, du hast noch was, dann ruf gern durch oder schick deine WhatsApp-Sprachnachricht bitte an die 0800 0303 666. Gute Fahrt, vielen Dank.
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17: Mit Thomas, freue mich, dass du mit am Start bist. Ich wünsche dir einen wunderschönen Mittwoch. Zeit gleich mal die Kollegen zu loben, ne? Also wenn du einen Kollegen hast, der richtig cool ist, wo du sagst, Mensch, der hat eigentlich mal ein Lob verdient, ne? Dann lob ihn mal oder sie gerne mal, ne? Schick mir einfach eine WhatsApp-Sprachnachricht 0800 0303 666. Ich lobe jetzt auch mal meinen Kollegen Chris, denn der hat Geld für dich gesammelt und hilft dir, ja, bei allen Ausgaben, die dir vielleicht gerade nicht so locker sitzen. Alles dazu gibt's gleich hier. Nach Maximum Rock von John Mellencamp, Jack and Diane, Biffy Clyro dabei, die Guano Apes mit Lords of the Boards. Und Those Them Crows, Sin on Skin. Schönen Mittwoch.

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0: Runde Donuts waren das gerade mit Calling hier am Mittwochvormittag bei Staff mit Work. Und ich muss ja mal sagen, Hut ab und alle Achtung an unseren Chris aus dem Breakfast Club. Ne? Chris hat wirklich alle Hebel in Bewegung gesetzt, um Geld zu sammeln. Weil er natürlich, und das merken wir alle, gesagt hat, es wird wirklich alles teurer und nicht nur ich brauche irgendwie mehr Geld. Ja, Energiekosten werden teurer, neues Fahrrad muss ran, Schulzeug muss angeschafft werden und so weiter und so fort. Die Maximum Rocker und Rockerinnen brauchen natürlich auch Kohle. Deswegen hat er gesagt, ich helfe. Also, Chris hilft. Und du sagst uns, was brauchst du zum Gutfühlen? Wo fehlt dir Kleingeld? Vielleicht für die nächste Party. Fehlt dir Kleingeld für deinen Verein? Willst du einen Kurztrip machen, das fehlt? Willst du vielleicht dein Gaming-PC pimpen? Willst du dein Auto nochmal richtig volltanken? Dein Fahrrad aufmotzen? Dir mit Freunden einfach einen schönen Abend machen, für dein Haustier sorgen, vielleicht eine OP bezahlen oder so. Erstklassig essen gehen, neues Schlagzeug. Es gibt immer was, wofür man mehr Geld braucht, als man hat, ne? Also, schreib's uns gerne mal, wofür brauchst du Kohle und Chris hilft. In den Feel Good Days im September einfach den Breakfast Club einschalten, immer ab 6. Und mehr dazu gibt's natürlich zu dieser wirklich geilen Aktion im Web Starfm.de und in deiner Starfm Rock App. Und weil wir ja Starfm at Work sind hier und auch ein gutes Team sind, habe ich mir gedacht, wenn ich schon so einen guten Kollegen habe und einfach mal sagen will, danke Chris, geile Aktion, geiler Kollege, gebe ich dir jetzt mal die Chance auch einfach mal Danke zu sagen, vielleicht an deinen Lieblingskollegen, der irgendeine coole Aktion gemacht hat oder an deinen Lieblingskollegen, wo du sagst, Mensch, die hat heute einfach mal ein Lob verdient, dann gerne her damit, per WhatsApp-Sprachnachricht 0800 0303 666, Zeit mal die Kollegen zu loben jetzt, ne?
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9: Wunderschönen guten Tag, alle Star FM-Hörer da draußen.

0: Maximum Rock aus den 90ern von Bon Jovi, Keep the Faith. Übrigens von einem der lediglich drei Bon Jovi-Alben aus den 90ern. Das gleichnamige Album Keep the Faith, am November 92 rausgekommen. 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
0: Zeit, sich wieder mal um den neuen Stuff zu kümmern hier bei Starfm Rock. Zeit für deine Rockcharts, die Rock Top 30, für die du jederzeit abstimmen kannst in der Starfm und auf starfm.de, welche Songs da aufsteigen, absteigen und neu einsteigen sollen. Also Green Day, I'm Never Gonna RIP, übrigens immer noch in der fünften Woche auf der 1. Für mich können die da immer noch 5 Wochen bleiben. Ich finde den Song nach wie vor großartig. Wenn du sagst, jetzt reicht's auch mal nach 5 Wochen, ne? Dann geh fleißig voten in der App und auf starfm.de. Aber die drei Neuvorstellungen, die wir haben, ist gut jetzt, die sind auch wirklich wahnsinnig interessant. Gestern habe ich sie dir schon vorgestellt, die neue Scheibe von Die Happy, die heißt Crazy und die geht so. Ja, 6 Jahre nach dem letzten Studioalbum melden sie sich mit so einem Hammer-Song zurück. Crazy, die erste Single vom kommenden 10. Studioalbum Empathy is No Weakness. Das kommt im nächsten Jahr raus und dann kommt der Happy auch auf Tour. Autumn Kings sind auch mit am Start als Neuvorstellung. Gone, Gone, Gone.

Trio, ursprünglich aus Kanada, lebt mittlerweile in Detroit. Gone, Gone, Gone. Seit Wochen dominiert die Single die amerikanischen Rockcharts. Vielleicht ja auch bald deine Star FM Rock Top 30, nämlich unsere Rockcharts. Noch für Stunde Nummer 3, die spielt ihr jetzt in voller Länge. Ist von Twin Atlantic, heißt Super Sweetness und ist vom kommenden 8. Studioalbum des Trios aus Schottland Separation from the Animals. Hier sind Twin Atlantic und Super Sweetness.

Super Sweetness, Twin Atlantic waren das gerade hier in deinen Rockcharts, den Rock Top 30. Und wenn du sagst, das ist ja eine geile Neuverschuldung, die möchte ich unbedingt drin haben in den Star vom Rock Top 30, dann vote fleißig in der App und auf starfm.de. Bin mal gespannt, wie die Rockcharts sich neu zusammengesetzt haben. Freitag wissen wir mehr. Ab 16:45 gibt's wie immer die neue Ausgabe.

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9: Im Studio Michael Bottlick. Die weltgrößte Computerspielemesse Gamescom startet heute in Köln. Dort präsentieren sich deutlich mehr als 1600 Firmen, Verbände und Organisationen. Die Veranstalter sprechen von einem Rekord. Thomas Bremser.
10: Rund 350.000 Gaming-Fans werden hier in den nächsten Tagen erwartet, gut zwei Drittel davon aus dem Ausland. Die können unter anderem die neuesten Spiele ausprobieren und stehen dafür zum Teil lange in der Schlange. Die Gaming-Branche ist für die Wirtschaft enorm wichtig, das zeigt sich auch an der politischen Prominenz. Neben Finanzminister Klingbeil und Forschungsministerin Bär wird erstmals auch ein Bundespräsident auf der Messe sprechen. Frank-Walter Steinmeier ist Gastredner beim Gamescom-Kongress.
9: Fans in aller Welt trauern um die Country-Ikone Dolly Parton. Auch zahlreiche Prominente und Spitzenpolitiker ehren die mit 80 Jahren an Krebs verstorbene Sängerin. Ronny Tochau.
11: Millionen Fans weltweit trauern in den sozialen Medien. Auf Dolly Partons Sternenplakette auf Hollywoods Walk of Fame liegen Blumensträuße und in New York wurde am Abend die Spitze des Empire State Buildings in glitzerndes rosa Licht getaucht. Musikerkollegen schreiben zum Beispiel, die Welt ohne Dolly Parton sei weniger funkelnd. Elton John würdigt Parton als gigantische Künstlerin mit dem gütigsten Herz. Taylor Swift schreibt, Dolly Parton besaß das sanfteste Herz, wenn es um die Nöte anderer ging und ein Rückgrat aus Stahl, mit dem sie ihre Werte als Künstlerin verteidigte. US-Präsident Donald Trump hat die Fahnen in den gesamten USA für eine Woche auf Halbmast setzen lassen.
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9: Der Deutsche Eishockeybund hat einen neuen Bundestrainer gefunden, verrät aber den Namen noch nicht. Erst morgen wird der Nachfolger von Harold Kreis in München vorgestellt, der nach der schwachen WM im Mai gehen musste. Nächstes Jahr steigt die WM in Deutschland, unter anderem in Gelsenkirchen und in Mannheim. Soweit das Neueste aus dem Star FM News Center.
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12: Wir haben die Höchsttemperaturen für heute erreicht. 24 Grad aktuell in Nürnberg, in Weißenburg und in Rot. Wird ein Mix aus Sonne und Wolken, wie gesagt, bei maximalen 24, 25 Grad. Mögliche Regenschauer kommen am Nachmittag mit 35%iger Wahrscheinlichkeit, aber das ist wirklich gering. Morgen der Donnerstag wird sehr schön. Nach einer Nacht mit 13 Grad, morgen sonnige 31 Grad, 9 Stunden Sonne insgesamt. Genieße sie, schmeiß nochmal den Grill an oder mach was Schönes, Open-Air-Kino. Denn am Freitag schon wieder sehr viele Regenschauer bei 25 Grad, 90% Regenwahrscheinlichkeit. Das Wochenende aber entspannt. So um die 25 bis 27 Grad Sonne, Wolken im Wechsel. Wir gucken auf Frank- Frankenstraßen. Die aktuellsten Meldungen kommen von der A6 Richtung Heilbronn zwischen Schwabach West und Neuendettelsau. Sind die Standspur und die rechte Spur blockiert mit einem defekten LKW. Und Erlangen, der Dexendorfer Damm, der ist in beiden Richtungen gesperrt. Auch die Auffahrt zur A73 Anschlussstelle Erlangen Nord ist gesperrt. Eine Auffahrt ist hier nicht möglich. Geblitzt wird auch. In Fürth, unter Farnbacher Straße, in Nürnberg, in der Mommsenstraße, in der Frankenstraße Richtung Münchner Straße, Höhe Z-Bau, in der Fürther Straße und in der Maximilianstraße. Weitere Blitzer stehen in Krottenbach, Krottenbacher Straße und in Oberasbach auf der Rotenburger Straße. Und wenn du noch was hast in Sachen Staus, Blitzer, ruf gern durch oder schick deine WhatsApp-Sprachnachricht direkt an die 0800 0303 666 und auch noch kostenlos. Danke dir dafür, komm gut durch, hab eine gute Fahrt.
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12: Mit Thomas, freue mich, dass du mit am Start bist. Nach wie vor einen wunderschönen Mittwoch. Mittlerweile ja schon fast Mittwochnachmittag auf jeden Fall. Viel Spaß bei allem, was du gerade tust. Egal, ob du gerade im Auto rumcruist, auf dem Weg zur Arbeit bist, von der Arbeit nach Hause, ob du noch auf der Arbeit bist, ob du heute frei hast. Hauptsache Star FM at Work ist in deinem Ohr. Und Hauptsache, die Star FM App ist auf deinem Handy, oder ne? Denn da kannst du dich gerade in den Sommer appen und coole Konzerttickets gewinnen, wenn du Flatterhuhn spielst, ne? 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Also App runterladen, Spaß haben, alle Vorteile nutzen. Und mal ein bisschen flattern und zocken und Glück haben. Ne? Wir starten rein in diese Stunde mit Maximum Rock von den Toten Hosen. Alter, wir sind dabei. AC/DC gleich mit Money Talks. Direkt nach Green Day. Holiday.

0: Staffen und Workers an diesem Mittwoch. Schön, dass du mit dabei bist und ich sage Rest in Peace. Dolly Parton, die großartige Künstlerin, Ausnahmekünstlerin, ist im Alter von 80 Jahren im Kreise ihrer Engsten in Nashville an Krebs verstorben. Und hier ist mal eine Top 3 der Stories über Dolly Parton, die du wahrscheinlich schon wusstest, vielleicht aber auch noch nicht.
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0: Fangen wir an mit Platz 3.
1: Platz 3.
0: Dolly Parton hat mal einen Dolly Parton Lookalike Contest verloren. Ja. Ich meine, eigentlich dürfte es keinen leichteren Wettbewerb geben. Dolly Parton tritt bei einem Dolly Parton Lookalike Contest an, den sie trotzdem verloren hat. Dolly Parton hat mehrfach erzählt, dass sie sich in einem Club in Los Angeles heimlich mal unter die Teilnehmerinnen und Drag Queens gemischt hat. Sie hat dafür ihren Look so dermaßen übertrieben, größere Haare auftopiert, stärkeres Make-up aufgelegt, größeren Schönheitsfleck geschminkt. Niemand hat sie erkannt und ausgerechnet die echte Dolly bekam nach eigener Aussage nicht nur den Sieg nicht, sondern auch noch viel weniger Applaus als alle anderen. So kann's gehen, ne?
1: Platz 2
0: geht natürlich an diesen Song hier. Ja, Jolene von Dolly Parton, einer der berühmtesten Eifersuchtssongs aller Zeiten. Und hinter dem steckt eine erstaunlich harmlose Story. Eine rothaarige Bankangestellte hatte offenbar einen ziemlichen Crush auf Dollys Ehemann Carl Dean. Und der hat die Aufmerksamkeit so sehr genossen, dass er, naja, sagen wir mal, verdächtig häufig zur Bank gegangen ist. Dolly hat irgendwann einen Witz gemacht, dass sie unmöglich genug Geld hätten, um so viele Bankbesuche zu rechtfertigen. Daraus entstand die Geschichte von Jolene. Der Name Jolene allerdings, der kam von einem anderen Menschen, nämlich einem rothaarigen kleinen Mädchen, das Dolly nach einem Konzert um ein Autogramm gebeten hatte. Und Platz 1?
1: Platz 1.
0: Ich meine, die Geschichte klingt fast zu gut, um wahr zu sein. Dolly Parton hat mal erzählt, dass Jolene und I Will Always Love You während derselben Schreibsessions entstanden sind. Bei der oft wiederholten Behauptung, beide Songs seien definitiv am selben Tag geschrieben worden, gibt es allerdings so eine kleine Einschränkung. Dolly hat später selber gesagt, sie kann sich nicht mit Sicherheit erinnern, ob es tatsächlich dieselbe Nacht war, aber sie kann sich ganz sicher erinnern, dass die beiden Stücke zeitlich extrem nah beieinander entstanden sind. Und jetzt kommt noch eine Story, so ein kleiner Story-Twist. Elvis Presley. Der wollte tatsächlich I Will Always Love You mal aufnehmen. Für Dolly Parton war das ein absoluter Traum. Elvis hatte den Song schon vorbereitet und sie sollte sogar bei der Aufnahmesession mit dabei sein. Aber dann hat sich am Abend vorher Elvis' Manager Colonel Tom Parker, mit einer Bedingung gemeldet. Elvis Presley würde den Song nur aufnehmen, wenn Dolly mindestens die Hälfte der Verlagsrechte abgibt. Die hat abgelehnt, obwohl sie nach eigener Aussage die ganze Nacht darüber geweint hat. Der Grund war bemerkenswert, ja, sie betrachtete ihre Songs als langfristige finanzielle Absicherung für sich und ihre Family und wollte eines ihrer wertvollsten Urheberrechte nicht zur Hälfte abgeben, was man ja verstehen kann. Knapp 20 Jahre später hat sich dann gezeigt, dass es die richtige Entscheidung war. Whitney Houston nahm I Will Always Love You für die Bodyguard auf und ihre Version wurde, wissen wir alle, zu einem der größten Hits der 90er. Dolly besaß weiterhin die Rechte an der Komposition und hat natürlich entsprechend vom Erfolg profitiert. Und jetzt gibt's noch eine kuriose Wendung. Priscilla Presley hat Dolly später mal erzählt, dass Elvis den Song offenbar wirklich so sehr geliebt hatte, denn beim Verlassen des Gerichts nach seiner Scheidung von Priscilla soll er I Will Always Love You für sie gesungen haben. Rest in Peace, Dolly Parton.
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0: ihr braucht jetzt keinen Nachwuchstalent-Wettbewerb mehr, ne? Iron Maiden war das gerade mit Run to the Hills. Aber du und deine Band vielleicht, wie ich sehe, denn hunderte Einsendungen kommen ja wirklich jede Woche rein für die Staff im Rock Talents. Wir fördern den Rock-Nachwuchs und das ist diesmal eine echt spannende Kiste.
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0: Sie haben mal 2 Wochen Zeit zu voten für 2 Bands, die gegeneinander antreten. Und die Gewinnerband, die in deinem Voting also hoch in der Gunst liegt und nachher gewonnen hat, die wird in der Star-FM Rush Hour in voller Länge gespielt, der Song, ja. Und das war bisher eigentlich immer so ein, ja, relativ eindeutige Geschichte so. Und, aber diesmal ist das wirklich so ein Kopf-an-Kopf-Rennen. Und nicht nur das, das ist immer so ein Kopf-an-Kopf und dann überholt die eine Band, dann ist wieder Kopf-an-Kopf und dann überholt die andere Band. Und das war heute Morgen schon so spannend. Jetzt dachte ich mir, ich muss doch nochmal gucken und dich auf dem Laufenden halten. Also Turn the Course, wir müssen erstmal die Bands vorstellen. Turn the Course treten an gegen Ampex. Turn the Course, Post-Metalcore aus Bamberg, Nürnberg, Regensburg, Würzburg. Schon ein hartes Geschoss.

ja, aktuelle Single Silhouette hat dich jetzt vielleicht ein bisschen verschreckt, ich weiß es nicht. Denn Turn the Course lagen ja lange vorne, jetzt mittlerweile hinten mit 42%. Das Einzige, was sie mit der anderen Band gemeinsam haben, ist, beide Bands bestehen aus vier Männern um die 30. Die andere Band ist Ampex, das ist Deutschrock aus der Region Wittgenstein an der Grenze von NRW zu Hessen. Komplett anderer Sound, aber geil. Sag nichts ist okay, aktuelle Single, Vorbote aufs kommende Album, kein Weg zu weit, kommt am 4. September raus. Also, wer soll es denn nun werden? Turn the Course oder Ampex? Macht das Rennen weiter spannend. Geh voten in der App und auf starfilm.de bei den Rock Talents und da kannst du auch dich und deine Band natürlich gleich bewerben.

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7: Im Studio Christian Haffmann. Die Nürnberger Polizei hat einen Mann festgenommen. Der 35-Jährige soll zwei minderjährigen Mädchen Drogen gegeben und sie anschließend gegen ihren Willen angefasst haben. Einer der beiden soll er außerdem ins Gesicht geschlagen haben. Die Tat hat sich in der Nacht zum 20. August in Gostenhof abgespielt. Der Mann sitzt inzwischen in U-Haft. Die Polizei ermittelt noch gegen weitere Personen. Die Nachricht, dass die geplante Zuckersteuer auch auf zuckerfreie Getränke wie Cola Zero ausgeweitet werden soll, hat eine Welle der Empörung ausgelöst. Bundesfinanzminister Klingbeil stellt jetzt klar, es wird keine Extrasteuer auf zuckerfreie Getränke geben. Das werde nicht kommen, schrieb er auf Insta. Diana Kramer berichtet.
8: Eine Zuckersteuer auf zuckerfreie Getränke ergibt keinen Sinn, schreibt Klingbeil wörtlich. Und damit spricht er den meisten wohl aus dem Herzen. Zum Auslöser der Debatte erklärte er, es sei ein Arbeitspapier an die Öffentlichkeit gelangt, die darin enthaltenen Vorschläge, auch Getränke zu besteuern, die andere Süßungsmittel statt reinem Zucker enthalten, sei weder politisch abgestimmt noch in der Koalition beschlossen. In interne Diskussionen gehören laut Klingbeil aber eben auch Vorschläge, die am Ende nicht umgesetzt werden.
7: Die Spritpreise sind laut ADAC im Vergleich zur Vorwoche nur leicht gesunken. Super E10 kostete im Schnitt 2,16 Euro pro Liter, das sind 0,7 Cent weniger. Diesel ist einen halben Cent runtergegangen auf im Schnitt 2,25 Euro. Dabei müsste laut ADAC eigentlich mehr drin sein. Bei ähnlichem Ölpreis und schlechterem Wechselkurs vor zwei Wochen waren beide Sorten deutlich billiger. Schon damals fand der ADAC das Preisniveau aber als zu hoch. Wer sparen will, tankt am besten kurz vor 12.
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7: Die Spielvereinigung tritt am Samstag bei Aufsteiger Energie Cottbus an. Trainer Heiko Vogel warnt vor der Cottbuser Heimstärke und erwartet trotz besserer vierter Bilanz kein leichtes Spiel. Nach einem holprigen Saisonstart mit nur einem Punkt aus zwei Ligaspielen sieht Vogel die Leistung auf einem guten Weg. Punkte sollen jetzt folgen. Soweit das Neueste aus dem Star FM News Center.
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10: Ja, so ein paar Wolken sind am Himmel. Die Höchsttemperaturen haben wir erreicht. Die Sonne überwiegt. 25 Grad aktuell in Erlangen, in Karlsburg. Und 25 Grad sind es auch in Burgthann. Ja, heute halt dieser Mix aus Sonne und Wolken mit einer Regenwahrscheinlichkeit von tatsächlich aktuell so 35%. Also möglicherweise kommen vereinzelte Schauer runter. Wir gucken aber auf die gute StarFM-Prognose für morgen. Morgen am Donnerstag 9 Stunden Sonne, es bleibt trocken und wir erreichen 30 Grad. Am Freitag regnet es immer wieder mal mit 90%iger Wahrscheinlichkeit, nur wenig Sonne bei 24 Grad. Das Wochenende wieder ein bisschen besser um die 25, 26 Grad mit viel Sonne. Wir gucken auf Frankenstraßen. Eine Geschichte habe ich für dich und das ist die B25 Feuchtwagen Richtung Donauwörth. Hier gerade ein Stop and Go von 5 Minuten zwischen Schopfloch und Dinkelsbühl, stehst du ein bisschen länger. Ansonsten rollt alles. Gebietsfluss in Fürth unter Farnbacher Straße, Nürnberg in der Maximilianstraße, in der Fürther Straße und in der Frankenstraße Richtung Münchner Straße, Höhe Z-Bau und in Oberasbach der Blitzer in der Rotenburger Straße. Und wenn du noch was hast für die Liste Staus Blitzer, ruf gern durch oder schick deine WhatsApp-Sprachnachricht am besten direkt hier ins StarFM-Studio und auch noch kostenlos an die 0800 0303 666. Vielen Dank, gute Fahrt.
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10: Und schon wieder die letzte Stunde StarFM at Work, ehe du damit Bianca in die StarFM Rush Hour startest. Ich bin Thomas, der alte Franke. Freue mich, dass du auch in der letzten Stunde eingeschaltet hast und mit dabei bist. Soll nicht dein Schaden sein, ne? Spaß auf der Arbeit heißt auch in der letzten Stunde StarFM at Work. Natürlich mit ganz viel Maximum Rock, mit deinen Rock News und Maximum Rock von Jimmy Eat World, Shinedown, No Doubt sind mit dabei. Van Halen gleich mit Panama, das kracht richtig rein. Und zwar direkt nach Yellow Card und Ocean Avenue. Schönen Mittwoch.

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0: Teenage Anarchist.
1: Against Me mit I Was a Teenage Anarchist. This is an announcement. Ich habe eine Ankündigung zu machen, liebe Leute. Staff M präsentiert dir das nächste Hammer-Konzert. Die Metal-Größen In Flames. Gehen kommendes Jahr auf große Tour gemeinsam mit Trivium. Gleich 8 Konzerte finden in Deutschland statt. Heute startet schon der Artist Presale. Ja, also das ist eine bisschen aufwendige Geschichte. Unser Maximum Rocker Björn hat sich da durchgeklickt und hat gesagt, man muss auf inflames.com gehen, dann das Tourdatum raussuchen, daneben auf VIP gehen, nicht auf Ticket. Dann wird man zu Eventim weitergeleitet, dann den Code eingeben. Das ist IFTRIV 2027, also IFTRIV 2027. Dann Ticket raussuchen und dann hast du dein Ticket. Also, weißt du Bescheid. Morgen ist Eventim dann dran und am Freitag gibt's den allgemeinen Vorverkaufsstart. Und die Tour-Dates natürlich auch noch. Wie gesagt, 9.4. Hamburg in der Sporthalle, am 10.4. in Dresden, am 11.4. in Berlin im Velodrom, dann Frankfurt 16.4., 17.4. Düsseldorf, PSD Bank Dome, Stuttgart am 23.4. in der Schleierhalle, am 24.4. München im Zenit und 25.4. Bamberg. Support gibt's auch noch für Inflation und Trivium, Paleface Swiss und Vola sind auch noch mit am Start. Also, Star FM Maximum Rock, wir präsentieren dir den nächsten Konzerthammer 2027 In Flames und Trivium auf gemeinsamer großer Tour.
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Sein Fallon hat die richtige Medizin gefunden. Gute Musik. Neben The Gaslight Anthem ist er endlich auch wieder mit seiner Band Painkillers zu hören. Im September gibt's das neue Album und hier das Titelstück daraus in der Star FM Playlist. Brian Fallon and the Painkillers mit Not Bad for New Jersey.

0: Ich mag den Song richtig gern, die neue Scheibe von Brian Fallon, Not Bad von New Jersey, gerade gehört, hier bei StarFM at Work.
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0: Und zum Schluss dieser wundervollen Sendung nochmal so ein paar Rock-News. Seit gestern Nachmittag ist es ganz offiziell, das neue Album der Queens of the Stone Age ist ein Zungenbrecher. Nein, hat das auch, aber er hat ein offizielles Veröffentlichungsdatum. Perfect kommt am 30. Oktober raus, ist das erste Album seit dem 2023er Album In Times New Roman. 9 Tracks werden drauf sein, einer davon heißt Insignificant Other. Und wenn wir das jetzt mal zusammennehmen, so Perfect und Insignificant Other, dann ist das schon harter Tobak für so einen Rundfunkmoderator, hier muss ich schon wirklich sagen. 20th Century Paddy, The Songs of Shane McGowan.

Going ist ein umfassendes Tribute-Album zu Ehren des Pogues-Frontmanns, das am 13. November jetzt erscheint. Mit dabei unter anderem Bruce Springsteen, Primal Scream, The Libertines, Tom Waits, Johnny Depp und auch U2 haben ihren Beitrag geleistet. Ihre Version von Yeah, Yeah, Yeah, Yeah kommt am Freitag jetzt schon als Single raus. Das wurde gestern ganz frisch angekündigt und weil ja Freitag New Rock Friday ist, ne, wär's ja gelacht, wenn du das Ding nicht bei uns zuerst hörst. Und dann gibt es eine Soundgarden-Reunion, allerdings erstmal nur für einen Auftritt, nämlich in der Halbzeitshow beim NFL-Saisonauftakt der Seattle Seahawks. Kim Thayil, Ben Shepherd und Matt Cameron werden zusammen mit Taylor Momsen von The Pretty Reckless und Mike McCready, der Gitarrist von Pearl Jam, auf der Bühne stehen. Na ja, gut. Und dann noch Happy Birthday heute an Shirley Manson, Sängerin von Garbage, 66 geboren worden. Also Happy Birthday to you und auch natürlich an dich, wenn du heute Geburtstag hast. Soweit erstmal noch ein paar Rock News.

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8: Im Studio Christian Haffmann. Die Nürnberger Polizei hat einen Mann festgenommen. Der 35-Jährige soll 2 minderjährigen Mädchen Drogen gegeben und sie anschließend gegen ihren Willen angefasst haben. Einer der beiden soll er außerdem ins Gesicht geschlagen haben. Die Tat hat sich in der Nacht zum 20. August in Gostenhof abgespielt. Der Mann sitzt inzwischen in U-Haft. Die Polizei ermittelt noch gegen weitere Personen. Auf Schloss Neuhardenberg in Brandenburg hat die Bundesregierung heute ihre 2-tägigen Beratungen beendet. Zum Abschluss der Klausur ging es um Folgen von Hitze und Dürre in diesem Sommer. Im Fokus stand aber auch erneut das Thema Wirtschaftswachstum und Beschäftigung. Bundeskanzler Merz will nun Tempo machen und hat Aufbruchstimmung verbreitet.
9: Wir müssen raus aus diesem Klima der Verdrießlichkeit und des Verdrusses. Wir müssen gemeinsam diesen weit verbreiteten Missmut abschütteln, der unser Land seit langer Zeit lähmt. Seit einem Jahr bringen wir in der Bundesregierung Entscheidungen auf den Weg, um das Land besser, schneller, moderner und dynamischer zu machen.
8: Die Nachricht von der bevorstehenden Rückkehr von Prinz Harry und Meghan hat in Großbritannien ja für enormes Aufsehen gesorgt. Heute soll es soweit sein, meldet BBC. Der Telegraph will sogar schon von einer Landung in Birmingham wissen, bestätigt ist aber noch nichts. Ein Sprecher des Paares wollte das nicht kommentieren. Grund für den Umzug? Die Kinder Archie und Lilibet sollen ab kommender Woche in England die Schule besuchen. Wo genau die Familie wohnt, ist noch offen, wohl außerhalb von London. Das ist ja mal eine ungewöhnliche Wahl. Papst Leo XIV. Hat es ins Vanity Fair Ranking der bestgekleidetsten Personen in diesem Jahr geschafft. Und zwar in der Kategorie The Originals zusammen mit Björk oder Spike Lee. Der Grund sein unkonventioneller Look. Schon vor seiner Wahl hat er seine cremefarbene Soutane mit Nike-Sneakern kombiniert, dazu hin und wieder ein Basecap. Ironische Lässigkeit nennt das Vanity Fair.
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8: Die Spielvereinigung tritt am Samstag bei Aufsteiger Energie Cottbus an. Trainer Heiko Vogel warnt vor der Cottbuser Heimstärke und erwartet trotz besserer vierter Bilanz kein leichtes Spiel. Nach einem holprigen Saisonstart mit nur 1 Punkt aus 2 Ligaspielen sieht Vogel die Leistung auf einem guten Weg. Punkte sollen jetzt folgen. Soweit das Neueste aus dem Star FM News Center.
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12: 25 Grad müssen wir aktuell bei uns in Nürnberg-Neustadt an der Aisch und Egensdorf. Heute neben ein paar Wolken auch sonnig, 26 Grad maximal. In der Nacht örtlichen Nebel bei 17 bis 12 Grad. Die StarFM-Prognose: sonnig morgen, ordentliche 30 Grad, übermorgen kräftiger Regen, zahlreiche Gewitter bei 24 Grad. Es ist aktuell ruhig, 5 bis 10 Minuten mehr auf der Südwesttangente und in Nürnberg Langwasser. Die Blitz erwarten dich auf der B2 Nürnberg Richtung Gräfenberg, Höhe der A3 und das Blitz in Fürth auf der Unterfahrenbacher Straße. Wenn du noch was hast, Staus, Blitzer, immer her damit, wir geben es gerne weiter unter der 0800 0303 666. Vielen Dank.
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12: Mit Bianca Mikro wünscht ihr wunderschönen Bergfest Nachmittag. Wir feiern mit Maximum Rock, Three Doors Down, Aerosmith und Rise Against ist am Start. Nowhere Generation. Habt einen schönen Mittwoch. 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

0: Da von Maximum Rock, It's Not My Time von Three Doors Down. Ja, vielleicht ist jetzt nicht deine Zeit, aber vielleicht heute.
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0: Abend, wollte ich sagen. Heute Abend, da geht das Sommernacht Filmfestival weiter. Und zwar wird all das Ungesagte zwischen uns gezeigt. Die US-Romanze von 2025 im Innenhof des alten deutschen Gymnasiums. Morgen kannst du auch noch mal dabei sein. Unter anderem wird Stromberg gezeigt. Wieder alles wie immer bei den Naturfreunden Nürnberg. Eibach geht los um 20.30 Uhr. Dann werden wir noch mal wach und dann ist das Konzert von Small Speaker. Punkrock aus Tokio zu Gast im Kunstkeller Fürth ab 21 Uhr. Und der Eintrittspreis 10 bis 15 Euro, zahl was du kannst, geht zu 100% an die auftretenden Bands. Viel Spaß damit, jetzt auch mit Maximum Rock von Papa Roach zusammen mit Hunt Humankind. See you in hell.

0: Stuff am Maximum Rocks, Song Number 3 an deinem Bergfestnachmittag von Stone Sour. Und das ist der Tag, an dem wir gemeinsam an eine Legende denken, die leider von uns gegangen ist. Dolly Parton.
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0: In ihrer Heimat, den USA, ist jetzt für eine Woche Trauerbeflaggung angesagt, denn Dolly Parton war ja mehr als diese Country-Ikone, die wir lieben. Sie war gesellschaftlich für viele eine Identifikationsfigur. Als Frau, die sich in einer männerdominierten Branche behauptet hat, die ihr eigenes Bild selbstbewusst geformt und die Generation von Künstlerinnen inspiriert hat und Türöffnerin war. Politisch hat Dolly Parton auch eine besondere Rolle gespielt. Sie hat nicht laut Parolen gerufen, sondern Haltung gezeigt. Und sie setzte sich ein für Bildung, soziale Projekte und wurde zu einer Stimme, die weit über die Musik hinaus Gewicht bekam. Und die wir hören wollten. Besonders wenn es darum ging, Menschen zu empowern, wie hier bei Netflix.
2: You got this. Yes, I'm talking to you.
0: Du schaffst das. Ja, genau du. Nicht immer haben andere an mich geglaubt und in solchen Momenten musste ich an mich selbst glauben und mal ehrlich. Es gibt kaum etwas Besseres, als andere vom Gegenteil zu überzeugen. Mach dir eine Liste mit all den Dingen, die du an dir magst. Ganz egal, ob groß oder klein. Zum Beispiel, ich mache einen großartigen Chicken Pot Pie oder ich bin eine tolle Mutter. Wenn du dir oft genug etwas Gutes sagst, wirst du es irgendwann selbst glauben. Geh mit Selbstvertrauen hinein. Wenn du es bis dorthin geschafft hast, dann, weil du es verdient hast, dort zu sein. Vergiss das nicht. Dolly Parton hinterlässt ein Werk, das bleiben wird. Und das Bild einer Frau, die mit Talent, Klugheit und Wärme weit mehr bewegt hat, als nur die Musik der Welt. Wie erinnerst du dich an Dolly Parton? 0800 0303 666. Hinterlass uns gerne eine Sprachnachricht.
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0: Staff im Maximum Rock, Fleetwood Mac, Go Your Own Way an deinem Bergfestnachmittag. Das könnte auch für die Geschichte passen, die wir jetzt erzählen wollen. Und da wirst du gesucht, liebe Maximum Rocker, die du Musik machst. Du bist zum Beispiel Tenor oder Bass oder bist gut an Percussions, dann melde dich bitte, denn Maximum Rockerin Mandy braucht deine Hilfe. Sie sucht händeringend eine Band. Mandy hat nämlich ein Megaprojekt am Start. Sie inszeniert das Musical Jesus Christ Superstar. Aber jetzt ist die Band abgesprungen. Wirklich wahr? Geht ihren eigenen Weg, meldet sich nicht mehr. Und jetzt macht sich ein Musical ohne Musik natürlich richtig schlecht. Und deshalb kommst du jetzt ins Spiel. Wir suchen Maximum Rocker, die das Stück retten können.
1: Also wir brauchen definitiv eine tiefe Bassstimme, eine Tenorstimme und wir brauchen Percussion. Und können sich auch nochmal andere Leute melden, die vielleicht helfen und aushelfen können. Und für die Band war Gitarre, Keyboard, Schlagzeug und Bass gesucht.
0: Und das sind die Tage, an denen du gebraucht wirst.
1: Die musikalischen Proben, die sind 12.9. und am 13.9. Natürlich, wenn wir jetzt Kontakt aufnehmen, kann man da bestimmt auch nochmal irgendwas dazwischen schieben. Und die Aufführungen sind am 18., 19. und 20.9. an dem Wochenende.
0: Siehste, da hast du doch bestimmt Zeit. Also, neben fettem Dank der ganzen Truppe gibt es nämlich für deinen Rettungseinsatz eine kleine Gage. Ja, Maximum Rocker helfen Maximum Rockern, so ist das. Ob du eine Band hast oder als Einzelner unterwegs bist, wenn du dich gerade angesprochen gefühlt hast, dann melde dich doch einfach unter der 0800 0303 666. Auch wenn du eine Idee hast, Mensch, ich kenne noch da XY, dann melde dich gerne bei uns und wir reichen alles weiter.
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7: Im Studio Christian Haffmann. Die Nürnberger Polizei hat einen Mann festgenommen. Der 35-Jährige soll 2 minderjährigen Mädchen Drogen gegeben und sie anschließend gegen ihren Willen angefasst haben. Einer der beiden soll er außerdem ins Gesicht geschlagen haben. Die Tat hat sich in der Nacht zum 20. August in Gostenhof abgespielt. Der Mann sitzt inzwischen in U-Haft. Die Polizei ermittelt noch gegen weitere Personen. Wird mit der geplanten Zuckersteuer auch die Cola Zero teurer? Finanzminister Klingbeil sagt jetzt ganz klar: Nein. Auf Instagram erklärt der SPD-Chef, dass eine Zuckersteuer auf zuckerfreie Getränke keinen Sinn mache. Hintergrund ist ein Papier aus seinem Ministerium, das gestern öffentlich geworden war. Darin war vorgeschlagen worden, neben Limonaden auch Zero-Getränke, Biermischgetränke, Haferdrinks und Fertigkaffees zu besteuern. Dies sei aber nur ein internes Arbeitspapier gewesen. Eine Idee, so Klingbeil. Prinz Harry und Meghan sind zurück in Großbritannien, mehr als 6 Jahre nach ihrem Abschied vom Königshaus. Die Familie ist heute Mittag am Flughafen Birmingham gelandet, mit dem Gepäck die Kinder Archie und Lilibet. Die sollen ja in England zur Schule gehen. Wohnen werden sie wohl irgendwo außerhalb von London, ihre Anwesen in Kalifornien und Portugal wollen sie aber behalten. Zwischen Harry und seinem Vater, König Charles, hatte es zuletzt eine Annäherung gegeben. Im Juli gab es sogar ein erstes Wiedersehen.
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7: Die Spielvereinigung tritt am Samstag bei Aufsteiger Energie Cottbus an. Trainer Heiko Vogel warnt vor der Cottbuser Heimstärke und erwartet trotz besserer vierter Bilanz kein leichtes Spiel. Nach einem holprigen Saisonstart mit nur 1 Punkt aus 2 Ligaspielen sieht Vogel die Leistung auf einem guten Weg. Punkte sollen jetzt folgen. Die europäischen Fußballverbände haben ihre Boykottdrohung gegen die FIFA offenbar zurückgezogen. Das berichten Sky News und die Times. Die U20-Junioren-WM in Polen startet damit wie geplant mit europäischen Teams. Grund für die Drohung waren umstrittene Investorenpläne von FIFA-Präsident Infantino, die aber inzwischen gescheitert sind. Nach Medienberichten hat die UEFA jetzt Garantien bekommen, dass so etwas nicht wieder vorkommt. Soweit das Neueste aus dem Star FM News Center.
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9: 26 Grad messen wir aktuell bei uns in Nürnberg, Zirndorf und Großgündlach. Neben ein paar Wolken ist es sonnig heute bei 26 Grad maximal, also die haben wir schon erreicht. In der Nacht örtlich Nebel bei 17 bis 12 Grad und die Star-FM-Prognose: Morgen wird es ordentlich sonnig, ab an den See mit dir bei 30 Grad. Übermorgen kräftiger Regen, zahlreiche Gewitter bei 24 Grad. Was los ist auf den Straßen, erfahren wir jetzt vom Star Ranger.
10: Auf der A3 fast Richtung Regensburg steht kurz vorm Kreuz. Pannenfahrzeug auf dem rechten Fahrstreifen. Die Autobahnmeisterei steht schon mit dem Schilderwagen dahinter. Da bitte vorsichtig fahren.
9: Dankeschön, lieber Christian. Ansonsten kommst du gut durch. Blitzer erwarten dich in Fürth auf der Unterfahrenbacher Straße und in Nürnberg auf der Mommsenstraße. Wenn du noch was hast, Staus, Blitzer, schick uns gerne Sprachnachricht. Geht an die 0800 0303 666. Vielen Dank.
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9: An deinem Bergfest-Nachmittag. Ich hoffe, du hast eine gute Zeit. Egal, was du gerade machst, ob du dich schön entspannt in deinem Liegestuhl räkelst oder bei der Arbeit und denkst, wann ist endlich Feierabend? Die Zeit geht auf jeden Fall schöner rum mit Maximum Rock. Audioslave haben wir gleich. The Police. Und hier ist Sum 41 für dich. Fat Lip.

0: Staffel Maximum Rock Audio Slave Like a Stone. Und es ist gerade so ein bisschen ein Kopf-an-Kopf-Rennen, das wir da aktuell beobachten dürfen zwischen den
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0: Zwei Nachwuchsbands battlen sich darum, wer seinen Song bei Star FM in voller Länge hören darf. In dieser Woche geht Post-Metalcore an gegen Deutschrock. 2000 Follower versus 7000 Follower auf Instagram. Bayern versus NRW. Aber gemeinsam haben sie die Zahl der Bandmitglieder und das eine Ziel, dass ihr Song bei uns von Anfang bis Ende läuft. Bei Turn the Course ist es die Single Silhouette.

0: Zwei der vier von Turn the Chorus waren schon in der Schule beste Kumpels und die haben dann entschieden, wir suchen uns noch zwei und folgen dem, was wir lieben.
1: Leidenschaft, die Begeisterung an der Musik ist wirklich da unser Main Driver gewesen. Zusammen damit einfach als Freunde eine gute Zeit zu haben, Spaß zu haben. Seit kurzem ist jetzt auch Sven am Bass mit dabei und wir machen das in der Art und Weise jetzt schon echt lange, das sind fast 12 Jahre, wir gehen langsam, aber sicher auf die 30 zu. Aber bis dahin ist noch Zeit, dieses Wort, diese Zahl 30, die existiert irgendwo in weiter Ferne. Für uns zählt die Musik, der Spaß und wir freuen uns, da weitermachen zu können.
0: Ja, also viel Glück und viel Spaß weiter auf eurem Weg. Aktuell müsst ihr gegen euren Battle-Partner bestehen, Ampex mit ihrem Song Sag nicht, ist es okay.

0: Ein Ohrwurm, herrlicher Song. Und wie ist die Band eigentlich entstanden dazu?
1: Die Band entstand, wie die meisten wohl, erstmal aus einer kleinen Bierlaune heraus.
0: Ja.
1: Jetzt sind die Ambitionen natürlich ein bisschen größer geworden und hoffen, dass wir das auch so ein bisschen erreichen können.
0: Ja, wir drücken fest die Daumen und jetzt, tja, bist du dran, ne? Liebe Maximum Rocker, gib der Band deine Stimme, deren Song dich mehr überzeugt, die du in voller Länge hören möchtest. Auf starfm.de und in deiner Star FM App.

Eishockey Religion ist, Ahornsirup aus jedem Wasserhahn fließt und Frauen, Kinder und Männer Bärte und Karohemden tragen, sind sie die Musikgötter. Nickelback. Die Kanadier bringen neues Album mit. Everything Under the Sun. Und damit sorgen sie auch in der Star FM Playlist für Aufsehen. Rattle the Cage.

0: Stuff im Maximum Rock, Nickelback, Rattle the Cage, aktuell dein Platz 3 in den Stuff im Rock Top 30. Ja, mit deiner Stimme kann der Song auch noch auf Platz 1 kommen. Wir werden es Freitag hören ab 16:45. Jetzt abstimmen in deiner Star FM App und auf starfm.de. Wie gefällt dir der Song, Chrissy?
1: Ganz gut. Ich werde auf jeden Fall morgen auch mal am Cage rattlen. Das kann ich euch schon mal sagen.
0: Ja, schön, dass du überhaupt hier in der Rush Hour noch dabei bist. Denn ja. Du hast ja ein geiles Projekt gerade. Chris hilft.
1: Sagen wir mal so, es geht da nicht mal so groß um mich. Es geht eigentlich um die ganzen Leute da draußen. Denn die Beobachtung hat wahrscheinlich jeder schon mal gemacht, dass wenn du draußen irgendwie so rumläufst, andauernd sieht man irgendwo ein bisschen gestresste Leute, weil immer irgendwo was ist. Wahrscheinlich ist der Einkauf mal wieder zu teuer gewesen oder die Benzinkosten steigen wieder ohne Ende oder vielleicht muss man eine Reparatur, muss ich wieder für meine Freundin zwei neue Autoreifen kaufen, weil die runter waren.
0: Steht mir auch noch bevor.
1: Und das kostet natürlich alles Geld.
0: Wir hatten gestern auch das Thema bei mir in der Rush Hour und zwar Monatsende, Portemonnaie leer. Was kann man machen, damit es besser wird? Und da gab es tolle Spartipps und zum Beispiel mal mehr zu Fuß gehen, Auto stehen lassen oder die Apps der Supermärkte nutzen. Selber kochen, statt sich was zu essen zu holen mittags und solche Dinge.
1: Oder anmelden bei Chris Hilft, denn ich war nämlich bei unserer kaufmännischen Leitung gewesen. Und sagen wir mal so, ich möchte jetzt nicht genau sagen, was ich machen musste, aber es war schon ziemlich hart. Mhm. Aber es hat sich auf jeden Fall gelohnt, denn ich habe Geld locker machen können. Schön. Ja, habe ein bisschen was abgezweigt. Dafür werden sämtliche Gehaltserhöhungen in den nächsten 3 Jahren nicht stattfinden.
0: Ach so.
1: Ja. aber dieses Geld darf ich an den Mann oder die Frau bringen, alle Probleme irgendwie lösen. Es gibt einen ganz kleinen Kniff dahinter, den wirst du morgen denn erfahren. Mhm. Denn wir werden morgen wahrscheinlich die erste Kohle raushauen.
0: Oh, toll.
1: Ja, und das wird bestimmt cool. Du kannst dich noch anmelden mit deinen Sorgen, mit deinen Problemen. Egal, was es ist, ob es nur wirklich eine Rechnung ist oder vielleicht willst du dir auch verdammt nochmal, weil du eine harte Zeit hast, einfach mal was Gutes tun. Mhm. Auch das ist natürlich vollkommen legitim.
0: Mal wieder in eine Therme.
1: Ja.
0: Mit einer Freundin zusammen.
1: Ich hab
0: und einen schönen Tag.
1: Taschen voll mit Kohle und die möchte ich dir geben. Und solange was da ist, kann ich ja schon mal so sagen, solange was da ist, haut die auch raus.
0: Also ab mit dir auf StarFM.de und in deine StarFM-App, lass deine Wünsche wahr werden.
1: So nämlich.
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0: Stuff und Maximum Rock, Lenny Kravitz, American Woman und einen Bergfest-Nachmittag, an dem wir natürlich an Dolly Parton denken.
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0: Ach, gestern Abend kam die traurige Nachricht. Dolly Parton, die Country-Ikone, ist mit 80 Jahren gestorben. Sie prägte Musik und Popkultur über Jahrzehnte und ihre Familie sagt, sie sei friedlich in Nashville gestorben. Sie hat im Laufe ihrer über 60-jährigen Karriere mehr als fast 50 Studioalben veröffentlicht. Sie hat mehr als 100 Millionen Platten verkauft und US-Präsident Donald Trump hat die Fahnen im ganzen Land für eine Woche auf Halbmast setzen lassen. Worauf die Fans nun warten, ist, dass der Dolly Parton-Song ausgebuddelt wird, den sie in Dollywood in einer Kiste der Nachwelt hinterlassen hat. Das hat sie dem West-Talker Jimmy Fallon erzählt im Jahr 2022. Sie meinte, der Song ist so gut, am liebsten hätte sie ihn wieder rausgeholt und einen anderen dafür reingelegt.
2: And so I don't know what they'll do with it, but I have regretted that because it was a really good song. And, you know, I'm serious. I keep wanting them to let me dig it up and put something else in it that's not as good. But,
3: yeah. 2045, we'll see the song.
2: If any of you are around when they open that box, well, I hope you enjoy my song.
3: Yeah, there you go. We will.
0: Yeah. Ach Mensch, Dolly Parton. So, und jetzt kommen wir aber zu guten Nachrichten. Die Metalgrößen In Flames und Trivian gehen im nächsten Jahr zusammen auf Tour. Es wird gleich 8 Konzerte geben, auch in Deutschland. Heute startet bereits der Artist Presale. Und kleiner Tipp von mir, wenn du den Code haben möchtest, den gibt's per WhatsApp. Schreib einfach IFTRIFF 2027 an die 0800 03 03 666. Morgen ist Eventim dran und am Freitag dann der allgemeine Vorverkaufsstart. Und da werden In Flames und Trivium spielen. In Hamburg, Dresden, Berlin, Frankfurt, Düsseldorf, Stuttgart, München und Bamberg. Support gibt's von Paleface, Swiss und Vola. Es gibt eine Soundgarden-Reunion, allerdings erstmal für einen Auftritt, und zwar in der Halbzeitshow beim NFL-Saisonauftakt der Seattle Seahawks. Das ist dann in der Nacht von Mittwoch auf Donnerstag, am 10. September, 2.20 Uhr deutscher Zeit, also früh den Wecker stellen. Kim Taylor ist dabei, Ben Shepherd und Matt Cameron, die werden zusammen mit Taylor Momsen von The Pretty Reckless und Mike McCready von Pearl Jam auf der Bühne stehen. Und noch ein
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0: Happy Birthday an Shirley Manson von Garbage, die wird heute 60 Jahre alt. Woo. Und Tyler Connolly hat Geburtstag, der Frontmann von Theory of a Deadman wird 51. Lasst es ordentlich krachen, meine Lieben.
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9: Im Studio Christian Haffmann. Die Nürnberger Polizei hat einen Mann festgenommen. Der 35-Jährige soll zwei minderjährigen Mädchen Drogen gegeben und sie anschließend gegen ihren Willen angefasst haben. Einer der beiden soll er außerdem ins Gesicht geschlagen haben. Die Tat hat sich in der Nacht zum 20. August in Gostenhof abgespielt. Der Mann sitzt inzwischen in U-Haft. Die Polizei ermittelt noch gegen weitere Personen. Die Spritpreise sind laut ADAC im Vergleich zur Vorwoche nur leicht gesunken. Super E10 kostete im Schnitt 2,16 Euro pro Liter, das sind 0,7 Cent weniger. Diesel ist einen halben Cent runtergegangen auf im Schnitt 2,25 Euro. Dabei müsste laut ADAC eigentlich mehr drin sein. Bei ähnlichem Ölpreis und schlechterem Wechselkurs vor zwei Wochen waren beide Sorten deutlich billiger. Schon damals fand der ADAC das Preisniveau aber als zu hoch. Wer sparen will, tankt am besten kurz vor 12. In einem Prozess um Social-Media-Sucht von Kindern hat der Facebook-Mutterkonzern Meta einer Zahlung von insgesamt knapp 16,7 Milliarden US-Dollar zugestimmt. Darauf einigte er sich mit den klagenden US-Bundesstaaten, geht aus Gerichtsdokumenten hervor. Tina Eck berichtet.
10: Meta kauft sich frei, hat ja Geld genug. Der Prozess um die Klage der Bundesstaaten hatte im kalifornischen Oakland gerade erst begonnen, da ist er schon wieder vorbei. Dutzende Staaten hatten Meta vorgeworfen, Kinder gezielt von sozialen Medien wie Facebook und Instagram abhängig zu machen und Daten zu sammeln. Hohe Geldstrafen wurden gefordert und massive Änderungen am Geschäftsmodell. Meta nannte die Vorwürfe unbegründet und die finanziellen Forderungen unangemessen.
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9: Die Spielvereinigung tritt am Samstag bei Aufsteiger Energie Cottbus an. Trainer Heiko Vogel warnt vor der Cottbuser Heimstärke und erwartet trotz besserer vierter Bilanz kein leichtes Spiel. Nach einem holprigen Saisonstart mit nur einem Punkt aus zwei Ligaspielen sieht Vogel die Leistung auf einem guten Weg. Punkte sollen jetzt folgen. Soweit das Neueste aus dem Star FM News Center.
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1: 26 Grad aktuell bei uns in Nürnberg-Roth und Ammerndorf. Neben ein paar Wolken ist sonnig in der Nacht, örtlichen Nebel bei 17 bis 12 Grad. Die Starfm-Prognose: sonnig morgen bei 30 Grad, übermorgen kräftiger Regen, zahlreiche Gewitter, 24 Grad. Gute Nachrichten von der A3, die ist wieder frei und auch die Staus bei uns. Na, 5 bis 10 Minuten bist du auf jeden Fall durch. Aber die Blitzer erwarten dich auf der B2 Richtung Gräfenberg, Höhe der A3 und in Krottenbach auf der Krottenbacher Straße. Wenn du noch was hast, Staus, Blitzer, her damit, wir geben es gerne weiter unter der 0800 0303 666. Vielen Dank.
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1: Mit Bianca am Mikro. An deinem Bergfest-Nachmittag habe ich gleich was Feines für dich. Maximum Rock von Hoobastank, The Reason. Davor die wunderbaren Scorpions mit Rock You Like a Hurricane. Rein geht's jetzt mit Jet. Are you gonna be my girl?

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0: Darf im Maximum Rock Hubus Denk The Reason an deinem Bergfestnachmittag. Und ja, seit uns gestern Abend die Nachricht erreicht hat, dass Dolly Parton mit 80 Jahren gestorben ist, halten viele inne und gedenken dieser großartigen Ikone der Musik, die mit ihrer Haltung und mit ihrem Engagement viele, viele Menschen inspiriert hat. Eine von ihnen ist die Schauspielerin Reese Witherspoon. Die postet auf ihrem Instagram-Kanal ein Gespräch, in dem sie Dolly Parton erzählt hat unter Tränen, was für eine Inspiration sie als Frau auch für sie gewesen sei. Und Dolly nahm ihre Hand und bedankte sich.
1: Well, thank you. It's like I've chased after
0: Danke.
1: Rainbow.
0: Ich habe mein Leben lang nach Regenbögen gejagt und den einen oder anderen tatsächlich eingefangen. Ich habe nach den Sternen gegriffen und sogar einige erreicht. Ich bin durch einsame Täler gegangen, stand auf Berggipfeln und bin durch die Lüfte geflogen. Ich habe gelacht und geweint, aber eines habe ich immer getan. Es versucht. Und sie hat es geschafft. Millionen Menschen geht es wie Reese Witherspoon. Gerade für Frauen, für Künstlerinnen war Dolly Parton eine Türöffnerin, eine Unterstützerin und eben Inspiration, für die sie auch gerne erinnert werden will.
1: It touches me to no end.
0: Es berührt mich zu wissen, dass ich andere inspirieren kann. Dann hat man das Gefühl, etwas richtig gemacht zu haben. Denn im Leben weiß man nie, wie man einmal gesehen oder in Erinnerung behalten wird. Wenn ich heute zurückblicke, sehe ich, dass meine Musik vielen Menschen offenbar etwas bedeutet und dass gerade junge Frauen zu mir aufschauen. Das liebe ich besonders, wenn sie sagen können, Dolly hatte die Kraft, das zu schaffen, sie hat sich durchgebissen. Das macht mich demütig und auch stolz. Und ich danke Gott dafür. Und natürlich werden wir sie ewig als die Country-Rock'n'Roll-Ikone im Herzen behalten. Hier ist Dolly Parton mit ihrem Song 9 to 5.

0: Start mit Maximum Rock, Placebo, A Million Little Pieces für dich an deinem Bergfest. Und wir freuen uns so auf den Herbst, wenn sie endlich zu uns kommen im Oktober und November. Spielen sie bei uns in Deutschland, in Leipzig, Hamburg, Frankfurt, Köln, München, Stuttgart und in Berlin. 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

0: dafür Maximum Rock von Bruce Springsteen. We take care of our own und wir kümmern uns jetzt um den ganz frischen Rock.
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0: Und zwar um den Rock, den du bestimmst. Das sind nämlich deine Hörercharts, die wir immer am Freitag ab 16.45 Uhr

sich präsentieren. Normalerweise, ey, die hat jetzt Urlaub, das werde ich am Freitag übernehmen. Die Bands, die nicht mehr drin sind, die letzte Woche rausgeflogen sind, sind Never Tell, Eva Under Fire und der Song, der lange Nummer 1 war, Social Distortion mit Born to Kill. Dafür hat A uns drei neue Songs mitgebracht letzten Freitag. Gestern haben wir schon gehört, Die Happy mit Crazy, dann die Autumn Kings mit Gone, Gone, Gone und ein neuer Song ist dabei von Twin Atlantic. Die Band aus Glasgow bringt ein neues Album raus, ihr achtes, das heißt Separation from the Animals und der Song davon Super Sweetness. Und wenn du ganz genau hinhörst, dann wirst du im Background-Gesang die jungen Töchter von Frontmann Sam McTrusty raushören. Sam McTrusty selber sagt, das ist so ein Liebeslied, das handelt von diesem fast schmerzhaften Gefühl, wenn man seine Kinder so abgrundtief liebt, dass es ein emotional schier überwältigt. Willst du den haben in deinen Rock Top 30? Du bestimmst es und

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6: Im Studio Christian Haffmann. Bayerns Verkehrsminister Christian Bernreiter schlägt Alarm wegen des Zustands der Bahninfrastruktur im Freistaat. In einem Brandbrief an die Deutsche Bahn nennt der CSU-Politiker die Lage besorgniserregend und eine Zumutung für Fahrgäste. Im letzten Halbjahr sei die Zahl der Langsamfahrstellen in Bayern von 100 auf rund 120 gestiegen. Auf 45 Nahverkehrslinien gelte inzwischen kein regulärer Fahrplan mehr. Bernreiter kritisiert, Bayern zahle jährlich über 900 Millionen Euro Trassenentgelte, bekomme dafür aber die schlechteste Gegenleistung. Die Nachricht, dass die geplante Zuckersteuer auch auf zuckerfreie Getränke wie Cola Zero ausgeweitet werden soll, hat eine Welle der Empörung ausgelöst. Bundesfinanzminister Klingbeil stellt jetzt klar, es wird keine Extrasteuer auf zuckerfreie Getränke geben. Das werde nicht kommen, schrieb er auf Insta. Diana Kramer berichtet.
7: Eine Zuckersteuer auf zuckerfreie Getränke ergibt keinen Sinn, schreibt Klingbeil wörtlich. Und damit spricht er den meisten wohl aus dem Herzen. Zum Auslöser der Debatte erklärte er, es sei ein Arbeitspapier an die Öffentlichkeit gelangt, die darin enthaltenen Vorschläge, auch Getränke zu besteuern, die andere Süßungsmittel statt reinem Zucker enthalten, sei weder politisch abgestimmt noch in der Koalition beschlossen. In interne Diskussionen gehören laut Klingbeil aber eben auch Vorschläge, die am Ende nicht umgesetzt werden.
6: Der Facebook-Mutterkonzern Meta hat sich im Streit um Social-Media-Sucht bei Kindern mit US-Bundesstaaten geeinigt und zahlt dafür die Riesensumme von 16,7 Milliarden Dollar. Die Kläger hatten Meta vorgeworfen, Kinder absichtlich zu exzessiver Nutzung von Facebook und Instagram verleitet und die Risiken vor Eltern verschwiegen zu haben. Für Meta ist es schon der nächste Rückschlag vor Gericht. Erst kürzlich musste der Konzern in New Mexico eine halbe Milliarde Dollar zahlen.
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6: Die europäischen Fußballverbände haben ihre Boykottdrohung gegen die FIFA offenbar zurückgezogen. Das berichten Sky News und die Times. Die U20 Junioren-WM in Polen startet damit wie geplant mit europäischen Teams. Grund für die Drohung waren umstrittene Investorenpläne von FIFA-Präsident Infantino, die aber inzwischen gescheitert sind. Nach Medienberichten hat die UEFA jetzt Garantien bekommen, dass so etwas nicht wieder vorkommt. Soweit das Neueste aus dem Star FM News Center.
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10: 25 Grad messen wir aktuell bei uns in Nürnberg, Weißenburg und Burg Tannen. In der Nacht örtlichen Nebel bei 17 bis 12 Grad. Und die Star FM Prognose: sonnig morgen 30 Grad. Übermorgen zieht kräftiger Regen durch. Zahlreiche Gewitter gibt's dann bei 24 Grad. Vorsicht auf der A9 Richtung Halle-Leipzig zwischen Laufersbruck und Schneitach. Gegenstände auf der Fahrbahn und auch Personen. Die Blitz erwarten dich auf der A73 Höhe Fürth-Poppenreuth und in Oberasbach auf der Rutenburger Straße. Wenn du noch was hast, Staus, Blitzer, schick uns gerne Sprachnachricht. Geht an die 0800 0303 666. Vielen Dank.
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10: Mit Bianca im Mikro, mit einem Boom gehen wir in diesen Mittwochabend mit POD gleich. Poison hören wir mit Nothing But A Good Time. Und los geht's mit der Band Ach, die ich ja so sehr mag. Manda Diao, Fire in the Hole, jetzt für dich. Für mich der absolute Sex.

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0: darf man Maximum Rock POD mit Boom an deinem Bergfestabend. Ja, jetzt wird's Boom machen und zwar bei denen hier.
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0: Das sind immer zwei Nachwuchsbands und die betteln sich darum, ihren Song bei uns im Radio zu hören bei Star FM Maximum Rock, denn wir bieten Nachwuchsbands eine tolle Bühne. In dieser Woche geht Post-Metalcore gegen Deutschrock. 2000 Follower versus 7000 Follower auf Instagram, Bayern versus NRW, aber ein Ziel und zwar, dass ihr Song bei uns von Anfang bis Ende läuft. Bei Turn the Course ist es die Single Silhouettes.

0: Finde ich echt ein Hammerteil. Und zwei der vier Jungs, die waren schon zusammen in der Schule und die mochten halt ihre Musik. Und es haben sich zusammengetan, zwei weitere gesucht und zack, hatten sie eine Band.
1: Leidenschaft, die Begeisterung an der Musik ist wirklich da unser Main Driver gewesen. Zusammen damit einfach als Freunde eine gute Zeit zu haben, Spaß zu haben. Seit kurzem ist jetzt auch Sven am Bass mit dabei und wir machen das in der Art und Weise jetzt schon echt lange. Das sind fast 12 Jahre. Wir gehen langsam, aber sicher auf die 30 zu. Aber bis dahin ist noch Zeit. Dieses Wort, diese Zahl 30, die existiert irgendwo in weiter Ferne. Für uns zählt die Musik, der Spaß und wir freuen uns, da weitermachen zu können.
0: Ja, vielleicht auch mit eurem Song bei Star von Maximum Rock, aber dafür müsst ihr euch battlen und zwar gegen MPEX mit ihrem Song Sag nicht, es ist okay. Achtung, Ohrwurm!

0: Habe ich schon mal in meine Silvester-Playlist gepackt. Ampex sagt nicht, es ist okay. Und wie ist diese Band eigentlich entstanden?
1: Die Band entstand, wie die meisten wohl, erstmal aus einer kleinen Bierlaune heraus. Jetzt sind die Ambitionen natürlich ein bisschen größer geworden und hoffen, dass wir das auch so ein bisschen erreichen können.
0: Ja, und es ist so ein bisschen Kopf-an-Kopf-Rennen der beiden Bands. Ampex ist im Moment vorne, aber nicht mit so viel Stimmen, dass da nicht noch was geändert werden könnte für Turn the Course. Aber das entscheidest du. Welchen Song willst du komplett im Radio hören? Ampex sagt nicht, es ist okay, oder Turn the Course Silhouette. Du sagst es uns auf starfm.de und in deiner starfm-App. Und nächste Woche Donnerstag 18:30 spielen wir das Ding dann komplett bei uns.

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0: Stuff im Maximum Rock, Volbeat, Last Day Under the Sun. Ja, und die Last Tour steht für diese Band hier an, Megadeth. Just like 2027 gehen sie auf ihre Hibernation of the Nations Europe Tour 2027, werden unterstützt die Thrash-Metaller und Dave Mustaine von niemand Geringerem als Black Label Society. Außerdem mit am Start Testament. Was für ein Aufgebot. Es geht los am 25. März in Düsseldorf. Am 30. März spielen sie in Hamburg. 4. April München im Zenit. Und kein Scherz, am 1. April in Berlin UFO im Velodrom, präsentiert von Style for Maximum Rock. Ja, und bis dahin kannst du dir noch einen Konzertfilm von Megadeth reinziehen. Rust in Peace aus dem Jahr 2010. Wird gerade gestreamt bei Prime.
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0: Staff und Maximum Rock, die Stone Temple Pilots. Interstate Love Song an deinem Bergfestabend. Und ja, es ist ein Tag, an dem wir uns von Dolly Parton verabschieden. Die Country-Ikone ist im Alter von 80 Jahren gestorben. Das haben wir gestern Abend gehört und ehrlich gesagt, ich kann es immer noch nicht glauben. Eine Frau, die so viele Geschichten in sich vereint. Wir standen heute in der Redaktion und haben uns darüber ausgetauscht. Jeder hat erzählt, was sie an Dolly Parton besonders fasziniert hat. Und hier sind die Top 3 über Dolly Parton, für die wir sie alle lieben.
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0: Dolly Parton schrieb an einem Tag im Jahr 1972 gleich 2 Welthits. Neben Jolene entstand an diesem Tag auch I Will Always Love You, mit dem Whitney Houston 1992 dann einen Welthit gelandet hat. Dolly hat diese Version gehört, als sie in ein Auto gefahren ist, und die Interpretation ihres Zitat kleinen Country-Songs berührte sie so sehr, dass sie an den Straßenrand fahren und in Ruhe weiterhören musste.
1: Platz 2.
0: Dolly Partons vielleicht stolzeste Hinterlassenschaft war nicht ein Song, sondern eine Kinderbuchinitiative, die Imagination Library. Sie wurde 1995 gegründet und diese Stiftung sendet Bücher for free an Kinder im Alter unter 5 Jahren. Gewidmet hat Dolly die Imagination Library ihrem Dad, der selbst nicht lesen und schreiben konnte. Und jetzt, nach ihrem Tod, hat die Dollywood Company aufgerufen, zu Ehren von Dolly Parton an die Imagination Library zu spenden.
1: Platz 1.
0: Dolly Partons Song Jolene wurde mehr als 80 Mal gecovert, jedenfalls offiziell, unter anderem von ihr selbst, zusammen bei The Voice im Jahr 2016 mit der A-Cappella-Band Pentatonix und ihrem Patenkind Miley Cyrus.
2: Jolene.

0: Wir vermissen sie jetzt schon sehr. Dolly Parton.
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7: Im Studio Christian Haffmann. Bayerns Verkehrsminister Christian Bernreiter schlägt Alarm wegen des Zustands der Bahninfrastruktur im Freistaat. In einem Brandbrief an die Deutsche Bahn nennt der CSU-Politiker die Lage besorgniserregend und eine Zumutung für Fahrgäste. Im letzten Halbjahr sei die Zahl der Langsamfahrstellen in Bayern von 100 auf rund 120 gestiegen. Auf 45 Nahverkehrslinien gelte inzwischen kein regulärer Fahrplan mehr. Bernreiter kritisiert, Bayern zahle jährlich über 900 Millionen Euro Trassenentgelte, bekomme dafür aber die schlechteste Gegenleistung. Bundeskanzler Merz will die Rentenreform wie geplant umsetzen, trotz heftiger Kritik einiger CDU-Regierungschefs im Osten. Nach der Kabinettsklausur in Neu-Hardenberg hat Merz gleichzeitig alle zu mehr Zuversicht und Optimismus aufgerufen. Weit verbreiteter Missmut lähme unser Land, so Merz. Claudia Wächter hat die Einzelheiten.
8: Positive Signale sieht Merz bereits. Die Wirtschaft wachse nämlich wieder. Auf jeden Fall will die Regierung ihr Reformpaket durchziehen. Ein Machtwort gab es nicht nur im Rentenstreit. Auch eine Zuckersteuer auf Zero-Getränke soll es nicht geben. Aber auch nicht mehr Geld für Hitzeschutz. Tatkraft, Geschlossenheit und gute Laune demonstriert die Koalition. Denn deren Umfragewerte sind weiter im Keller.
7: Die Spritpreise sind laut ADAC im Vergleich zur Vorwoche nur leicht gesunken. Super E10 kostete im Schnitt 2,16 Euro pro Liter, das sind 0,7 Cent weniger. Diesel ist einen halben Cent runtergegangen auf im Schnitt 2,25 Euro. Dabei müsste laut ADAC eigentlich mehr drin sein. Bei ähnlichem Ölpreis und schlechterem Wechselkurs vor zwei Wochen waren beide Sorten deutlich billiger. Schon damals fand der ADAC das Preisniveau aber als zu hoch. Wer sparen will, tankt am besten kurz vor 12.
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7: André Rankl wird nach dpa-Informationen neuer Eishockey-Bundestrainer. Der frühere Profi der Eisbären tritt die Nachfolge von Harold Kreis an und wird am Donnerstag offiziell vorgestellt. Soweit das Neueste aus dem Star FM News Center.
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10: Mit Bianca im Mikro und Maximum Rock für dein Feierabend-Kaltgetränk. Gleich von Rise Against. Wir hören Yes und hier ist Matzen. Du schreibst Geschichte.
11: Oh.

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0: Da von Maximum Rock die Foo Fighters mit Window an deinem Bergfestabend. Und ja, das ist dieser Tag, an dem wir uns an Dolly Parton erinnern. Ja, vor gut 24 Stunden, ne, kam die Nachricht von ihrem Tod und es ist immer noch unfassbar, oder Evelyn?
1: Ja, ich war sehr traurig heute Morgen zu hören, dass Dolly leider von uns gegangen ist. Aber sie hat ein schönes, langes Leben gehabt und sie hat echt viele Leute inspiriert, viele, viele tolle Coversongs und den Leuten vorgegeben und viel fürs soziale Wesen gemacht. Das ist Wahnsinn. Sie war eine wahnsinnig gute Gitarristin und hatte mega lange Fingernägel. Ich weiß bis heute nicht, wie sie das gemacht hat. Ja, ich bin sehr traurig, aber life goes on. Und als Nachtrag noch, meine beste, älteste Freundin heißt Jolene.
0: Oh, vielen, vielen Dank, liebe Evelyn, dafür. Was Dolly Parton uns übrigens 2022 verraten hat, sie hat einen Song in Dollywood in einer Box versteckt. Und dieser Song soll erst nach ihrem Tod geöffnet werden. Sie hat einen CD-Player eingelegt und eine Beschreibung, wie das alles funktioniert. Aber hinterher hat sie bereut, dass sie diesen Song genommen hat. Sie sagte, dass es ein echt guter Song war, hätte sie am liebsten ausgebuddelt und einen anderen dafür reingepackt.
2: And so I don't know what they'll do with it, but I have regretted that because it was a really good song.
3: And, you know, I'm serious. Should have released that song.
2: I keep wanting them to let me dig it up and put something else in it that's not as good. But,
3: yeah. 2045, we'll see the song.
2: If any of you are around when they open that box, well, I hope you enjoy my song.
3: Yeah, there you go.
0: Ah, das war die Jimmy Fallon Show 2022 und die haben diesen Ausschnitt heute nochmal bei Insta veröffentlicht, so wie viele, viele andere auch, die natürlich an Dolly Parton heute denken und sie immer im Herzen behalten werden. Rest in peace, Dolly Parton.
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0: Soll ich nochmal auf Repeat stellen? So ein geiler Song. Foreigner, Heart Turns to Stone. Ach, perfekt. Für den Feierabend oder auch für den Weg in die Nachtschicht. Ne? Nochmal eine schöne Motivation. Apropos Motivation. Du bist Tenor oder Bass oder bist gut an Percussions? Dann, lieber Maximum Rocker, melde dich. Denn bei Maximum Rockerin Mandy brennt die Hütte. Sie braucht dringend deine Hilfe. Sie sucht händeringend eine Band. Sie hat nämlich ein Megaprojekt am Start und inszeniert das Musical Jesus Christ Superstar. Genau das hier. Problem ist jetzt, Mandy ist die Band abgesprungen. Na, und stell dir mal vor, ein Musical ohne Musik, das geht natürlich gar nicht. Deshalb kommst jetzt du ins Spiel. Wir suchen Maximum Rocker, die das Stück retten.
1: Also wir brauchen definitiv eine tiefe Bassstimme, eine Tenorstimme und wir brauchen Percussion. Und es können sich auch nochmal andere Leute melden, die vielleicht helfen und aushelfen können. Und für die Band war Gitarre, Keyboard, Schlagzeug und Bass gesucht.
0: Gitarre, Keyboard, Schlagzeug, Bass. Und das sind die Tage, an denen du gebraucht wirst.
1: Die musikalischen Proben, die sind am 12.9. und am 13.9. Natürlich, wenn wir jetzt Kontakt aufnehmen, kann man da bestimmt auch nochmal irgendwas dazwischen schieben. Und die Aufführungen sind am 18., 19. und 20.9. an dem Wochenende.
0: So, ich hoffe, das hast du dir fett eingetragen. Du kannst dich gerne bei uns melden unter der 0800 303 666. Wir geben alles weiter. Neben fetten Dank der Truppe gibt's für deinen Rettungseinsatz natürlich auch eine kleine Gage. Ne? Maximum Rocker untereinander helfen sich. Wenn du jemanden kennst, wenn du selber gerne dabei sein möchtest, wie gesagt, schreib uns eine Nachricht an die 0800 303 666. Vielen Dank. Oh, und jetzt werden Erinnerungen wach. Großartiges Konzert diesen Sommer erlebt. Turnstile zusammen mit Deftones. Und hier sind Turnstile mit Look Out For Me.

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1: Im Studio Christian Haffmann. Bayerns Verkehrsminister Christian Bernreiter schlägt Alarm wegen des Zustands der Bahninfrastruktur im Freistaat. In einem Brandbrief an die Deutsche Bahn nennt der CSU-Politiker die Lage besorgniserregend und eine Zumutung für Fahrgäste. Im letzten Halbjahr sei die Zahl der Langsamfahrstellen in Bayern von 100 auf rund 120 gestiegen. Auf 45 Nahverkehrslinien gelte inzwischen kein regulärer Fahrplan mehr. Bernreiter kritisiert, Bayern zahle jährlich über 900 Millionen Euro Trassenentgelte, bekomme dafür aber die schlechteste Gegenleistung. Bundeskanzler Merz will die Rentenreform wie geplant umsetzen, trotz heftiger Kritik einiger CDU-Regierungschefs im Osten. Nach der Kabinettsklausur in Neu-Hardenberg hat Merz gleichzeitig alle zu mehr Zuversicht und Optimismus aufgerufen. Weit verbreiteter Missmut lähme unser Land, so Merz. Claudia Wächter hat die Einzelheiten.
2: Positive Signale sieht Merz bereits. Die Wirtschaft wachse nämlich wieder. Auf jeden Fall will die Regierung ihr Reformpaket durchziehen. Ein Machtwort gab es nicht nur im Rentenstreit. Auch eine Zuckersteuer auf Zero-Getränke soll es nicht geben. Aber auch nicht mehr Geld für Hitzeschutz. Tatkraft, Geschlossenheit und gute Laune demonstriert die Koalition. Denn deren Umfragewerte sind weiter im Keller.
1: Die Spritpreise sind laut ADAC im Vergleich zur Vorwoche nur leicht gesunken. Super E10 kostete im Schnitt 2,16 Euro pro Liter, das sind 0,7 Cent weniger. Diesel ist einen halben Cent runtergegangen auf im Schnitt 2,25 Euro. Dabei müsste laut ADAC eigentlich mehr drin sein. Bei ähnlichem Ölpreis und schlechterem Wechselkurs vor zwei Wochen waren beide Sorten deutlich billiger. Schon damals fand der ADAC das Preisniveau aber als zu hoch. Wer sparen will, tankt am besten kurz vor 12.
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1: André Rankl wird nach dpa-Informationen neuer Eishockey-Bundestrainer. Der frühere Profi der Eisbären tritt die Nachfolge von Harold Kreis an und wird am Donnerstag offiziell vorgestellt. Soweit das Neueste aus dem Star FM News Center.
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Oh,

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1: Im Studio Christian Haffmann. Bayerns Verkehrsminister Christian Bernreiter schlägt Alarm wegen des Zustands der Bahninfrastruktur im Freistaat. In einem Brandbrief an die Deutsche Bahn nennt der CSU-Politiker die Lage besorgniserregend und eine Zumutung für Fahrgäste. Im letzten Halbjahr sei die Zahl der Langsamfahrstellen in Bayern von 100 auf rund 120 gestiegen. Auf 45 Nahverkehrslinien gelte inzwischen kein regulärer Fahrplan mehr. Bernreiter kritisiert, Bayern zahle jährlich über 900 Millionen Euro Trassenentgelte, bekomme dafür aber die schlechteste Gegenleistung. Bundeskanzler Merz will die Rentenreform wie geplant umsetzen, trotz heftiger Kritik einiger CDU-Regierungschefs im Osten. Nach der Kabinettsklausur in Neu-Hardenberg hat Merz gleichzeitig alle zu mehr Zuversicht und Optimismus aufgerufen. Weit verbreiteter Missmut lähme unser Land, so Merz. Claudia Wächter hat die Einzelheiten.
2: Positive Signale sieht Merz bereits. Die Wirtschaft wachse nämlich wieder. Auf jeden Fall will die Regierung ihr Reformpaket durchziehen. Ein Machtwort gab es nicht nur im Rentenstreit. Auch eine Zuckersteuer auf Zero-Getränke soll es nicht geben. Aber auch nicht mehr Geld für Hitzeschutz. Tatkraft, Geschlossenheit und gute Laune demonstriert die Koalition. Denn deren Umfragewerte sind weiter im Keller.
1: Die Spritpreise sind laut ADAC im Vergleich zur Vorwoche nur leicht gesunken. Super E10 kostete im Schnitt 2,16 Euro pro Liter, das sind 0,7 Cent weniger. Diesel ist einen halben Cent runtergegangen auf im Schnitt 2,25 Euro. Dabei müsste laut ADAC eigentlich mehr drin sein. Bei ähnlichem Ölpreis und schlechterem Wechselkurs vor zwei Wochen waren beide Sorten deutlich billiger. Schon damals fand der ADAC das Preisniveau aber als zu hoch. Wer sparen will, tankt am besten kurz vor 12.
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1: André Rankl wird nach dpa-Informationen neuer Eishockey-Bundestrainer. Der frühere Profi der Eisbären tritt die Nachfolge von Harold Kreis an und wird am Donnerstag offiziell vorgestellt. Soweit das Neueste aus dem StarFM News Center.
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1: Im Studio Christian Haffmann. Bayerns Verkehrsminister Christian Bernreiter schlägt Alarm wegen des Zustands der Bahninfrastruktur im Freistaat. In einem Brandbrief an die Deutsche Bahn nennt der CSU-Politiker die Lage besorgniserregend und eine Zumutung für Fahrgäste. Im letzten Halbjahr sei die Zahl der Langsamfahrstellen in Bayern von 100 auf rund 120 gestiegen. Auf 45 Nahverkehrslinien gelte inzwischen kein regulärer Fahrplan mehr. Bernreiter kritisiert, Bayern zahle jährlich über 900 Millionen Euro Trassenentgelte, bekomme dafür aber die schlechteste Gegenleistung. Bundeskanzler Merz will die Rentenreform wie geplant umsetzen, trotz heftiger Kritik einiger CDU-Regierungschefs im Osten. Nach der Kabinettsklausur in Neu-Hardenberg hat Merz gleichzeitig alle zu mehr Zuversicht und Optimismus aufgerufen. Weit verbreiteter Missmut lähme unser Land, so Merz. Claudia Wächter hat die Einzelheiten.
2: Positive Signale sieht Merz bereits. Die Wirtschaft wachse nämlich wieder. Auf jeden Fall will die Regierung ihr Reformpaket durchziehen. Ein Machtwort gab es nicht nur im Rentenstreit. Auch eine Zuckersteuer auf Zero-Getränke soll es nicht geben. Aber auch nicht mehr Geld für Hitzeschutz. Tatkraft, Geschlossenheit und gute Laune demonstriert die Koalition. Denn deren Umfragewerte sind weiter im Keller.
1: Die Spritpreise sind laut ADAC im Vergleich zur Vorwoche nur leicht gesunken. Super E10 kostete im Schnitt 2,16 Euro pro Liter, das sind 0,7 Cent weniger. Diesel ist einen halben Cent runtergegangen auf im Schnitt 2,25 Euro. Dabei müsste laut ADAC eigentlich mehr drin sein. Bei ähnlichem Ölpreis und schlechterem Wechselkurs vor zwei Wochen waren beide Sorten deutlich billiger. Schon damals fand der ADAC das Preisniveau aber als zu hoch. Wer sparen will, tankt am besten kurz vor 12.
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1: André Rankl wird nach dpa-Informationen neuer Eishockey-Bundestrainer. Der frühere Profi der Eisbären tritt die Nachfolge von Harold Kreis an und wird am Donnerstag offiziell vorgestellt. Soweit das Neueste aus dem Star FM News Center.
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Klopf, klopf. Wer ist da? Die 90er. Und die haben eine Band vergessen, die passt besser in die Jetztzeit. Aber nicht gleich ausrasten. Dexter and the Moon Rocks mit Freakin' Out. Jetzt auf

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1: Im Studio Christian Haffmann. Bayerns Verkehrsminister Christian Bernreiter schlägt Alarm wegen des Zustands der Bahninfrastruktur im Freistaat. In einem Brandbrief an die Deutsche Bahn nennt der CSU-Politiker die Lage besorgniserregend und eine Zumutung für Fahrgäste. Bundeskanzler Merz will die Rentenreform wie geplant umsetzen, trotz heftiger Kritik einiger CDU-Regierungschefs im Osten. Nach der Kabinettsklausur in Neu-Hardenberg hat Merz gleichzeitig alle zu mehr Zuversicht und Optimismus aufgerufen. Weit verbreiteter Missmut lähme unser Land, so Merz. André Rankl wird nach dpa-Informationen neuer Eishockey-Bundestrainer. Der frühere Profi der Eisbären tritt die Nachfolge von Harold Kreis an und wird am Donnerstag offiziell vorgestellt. Soweit der Star-FM-Nachrichtenüberblick.
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Ryan Fallon hat die richtige Medizin gefunden. Gute Musik. Neben The Gaslight Anthem ist er endlich auch wieder mit seiner Band Painkillers zu hören. Im September gibt's das neue Album und hier das Titelstück daraus in der Star FM Playlist. Ryan Fallon and the Painkillers mit Not Bad for New Jersey.

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1: Im Studio Christian Haffmann. Bayerns Verkehrsminister Christian Bernreiter schlägt Alarm wegen des Zustands der Bahninfrastruktur im Freistaat. In einem Brandbrief an die Deutsche Bahn nennt der CSU-Politiker die Lage besorgniserregend und eine Zumutung für Fahrgäste. Bundeskanzler Merz will die Rentenreform wie geplant umsetzen, trotz heftiger Kritik einiger CDU-Regierungschefs im Osten. Nach der Kabinettsklausur in Neu-Hardenberg hat Merz gleichzeitig alle zu mehr Zuversicht und Optimismus aufgerufen. Weit verbreiteter Missmut lähme unser Land, so Merz. André Rankl wird nach dpa-Informationen neuer Eishockey-Bundestrainer. Der frühere Profi der Eisbären tritt die Nachfolge von Harold Kreis an und wird am Donnerstag offiziell vorgestellt. Soweit der Star-FM-Nachrichtenüberblick.
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1: Im Studio Christian Haffmann.
2: Bayerns Verkehrsminister Christian Bernreiter schlägt Alarm wegen des Zustands der Bahninfrastruktur im Freistaat. In einem Brandbrief an die Deutsche Bahn nennt der CSU-Politiker die Lage besorgniserregend und eine Zumutung für Fahrgäste. Bundeskanzler Merz will die Rentenreform wie geplant umsetzen, trotz heftiger Kritik einiger CDU-Regierungschefs im Osten. Nach der Kabinettsklausur in Neu-Hardenberg hat Merz gleichzeitig alle zu mehr Zuversicht und Optimismus aufgerufen. Weit verbreiteter Missmut lähme unser Land, so Merz. André Rankl wird nach dpa-Informationen neuer Eishockey-Bundestrainer. Der frühere Profi der Eisbären tritt die Nachfolge von Harold Kreis an und wird am Donnerstag offiziell vorgestellt. Soweit der Star-FM-Nachrichtenüberblick.
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1: Im Studio Christian Haffmann. Bayerns Verkehrsminister Christian Bernreiter schlägt Alarm wegen des Zustands der Bahninfrastruktur im Freistaat. In einem Brandbrief an die Deutsche Bahn nennt der CSU-Politiker die Lage besorgniserregend und eine Zumutung für Fahrgäste. Bundeskanzler Merz will die Rentenreform wie geplant umsetzen, trotz heftiger Kritik einiger CDU-Regierungschefs im Osten. Nach der Kabinettsklausur in Neu-Hardenberg hat Merz gleichzeitig alle zu mehr Zuversicht und Optimismus aufgerufen. Weit verbreiteter Missmut lähme unser Land, so Merz. André Rankl wird nach dpa-Informationen neuer Eishockey-Bundestrainer. Der frühere Profi der Eisbären tritt die Nachfolge von Harold Kreis an und wird am Donnerstag offiziell vorgestellt. Soweit der Star-FM-Nachrichtenüberblick.
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